Alexander Hoffmann. Spahn war unter dem großen öffentlichen und auch parteiinternen Druck wegen seiner Elternschaft durch eine Leihmutterschaft in den USA als Unionsfraktionschef zurückgetreten. Große Unternehmen in der Europäischen

0: Schriften zur Vermeidung von Fast Fashion leicht umgehen. Aus Brüssel, Dieter Ebeling.
1: Das US-Militär hat nach dem Tod von zwei seiner Soldaten Vergeltungsschläge gegen die iranischen Revolutionsgarden angekündigt. Als Reaktion habe man neue Luftangriffe auf den Iran begonnen, teilte das zuständige Regionalkommando CENTCOM auf der Plattform X mit. Nach US-Angaben waren die beiden Soldaten bei einem Einsatz in Jordanien ums Leben gekommen, als sich US-Streitkräfte und Verbündete gegen iranische Raketen- und Drohnenangriffe verteidigten. Damit zum Fußball, und da gab es am vorletzten Tag der WM nochmal Nervenkitzel und ein wahres Torspektakel. England hat im kleinen Finale Frankreich mit 6:4 besiegt. Für die Three Lions ist der dritte Platz die beste WM-Platzierung seit dem Titelgewinn vor 60 Jahren. Zum Wetter, die Vorhersage des Deutschen Wetterdienstes. Im Norden ist es bewölkt und an der Nordsee kann es immer wieder Schauer oder Gewitter geben. Ansonsten heute Nacht meist trocken, gegen Morgen im Süden erneut teils kräftiger Regen. Abkühlung auf 16 bis 10 Grad. Der Sonntag bringt im Norden und Osten Schauer und einzelne Gewitter. Später kann es auch im Süden immer wieder nass werden. An den Küsten und an den Alpen 17 bis 20, sonst bis 24 Grad.
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1: Ich bin Diana Kramer. Der geplante ruhige Start in die politische Sommerpause endete mit einem Knall. Nach immer größerem Druck aus den eigenen Reihen wegen seiner Vaterschaft mit Hilfe einer Leihmutter hatte Jens Spahn seinen Rücktritt vom Posten des Unionsfraktionschefs erklärt. Auch nach Aufforderung durch Bundeskanzler Friedrich Merz. Die Union steht nun vor einem Personalumbau.
2: Jens Spahn war durchaus ein Rivale und potenzieller Nachfolger von Kanzler Merz und hat schon einige kritische Momente durchgestanden. Die geplatzte Richterwahl, ein Rentenstreit in der Union, die Corona-Maskenaffäre. Zu Fall bringt den politischen Aufsteiger nun eine persönliche Familienentscheidung. Durch Spahns Rücktritt hat Kanzler Merz das Problem, vielleicht aber auch die Chance für einen personellen Umbau. Denn ein Kandidat für Spahns Nachfolge wäre Kanzleramtschef Thorsten Frey, der als Merz loyal gilt.

0: veränderte Einschätzung der Bedrohungslage. Anschlagspläne gegen Deutschland seien klar erkennbar, so Dobrindt. Allerdings sei die erwähnte hohe Bedrohung noch nicht gleichbedeutend mit konkreten Risiken. Es gehe dabei auch nicht um einzelne Personen, sondern um die Gesellschaft insgesamt. Thomas Thonfeld, Berlin.
1: Die ukrainische Hauptstadt Kiew ist vom russischen Militär erneut massiv mit ballistischen Raketen angegriffen worden. Dutzende Explosionen waren in der Nacht im Zentrum der 3-Millionen-Stadt zu hören. Bürgermeister Vitali Klitschko informierte über Einschläge und Brände in mindestens 4 Stadtteilen. Laut der ukrainischen Luftwaffe wurden mehr als 2 Dutzend ballistische Raketen auf Ziele in und um Kiew abgefeuert. Zum Fußball, und da hat sich England bei der WM den 3. Platz gesichert. In einem spektakulären kleinen Finale besiegten die Three Lions Frankreich mit 6-4. Zumindest ein Franzose schrieb trotz der Niederlage Geschichte. Kylian Mbappé kommt durch seine beiden Treffer nun auf 22 WM-Tore und überholte damit Lionel Messi in der ewigen Bestenliste. Zum Wetter, die Vorhersage des Deutschen Wetterdienstes. Im Süden und im Nordwesten weiter Schauer und Gewitter, sonst bewölkt, vereinzelt auch klar, bei Tiefstwerten zwischen 16 und 10 Grad. Zum Start in den Tag geht es in weiten Teilen des Landes wechselhaft und nass weiter. Ab dem Nachmittag lockert es dann aber vom Norden her über die Mitte auf, dann auch sonnige Phasen und nur ganz im Süden vereinzelt noch Schauer und Gewitter. Die Höchstwerte bei 17 bis 23, am Oberrhein bis 25 Grad.
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2: Ich bin Diana Kramer. Am Ende ging alles ganz schnell. Am Mittwoch hatte Unionsfraktionschef Jens Spahn bekannt gemacht, dass er und sein Ehemann Eltern geworden sind durch eine Leihmutter in den USA. Was folgte, war eine Debatte über Moral und Parteilinie. Denn in Deutschland ist Leihmutterschaft verboten. Die CDU lehnt eine Legalisierung ab und Spahn selbst hatte diesen Kurs verteidigt. Dass er für sein privates Glück nun diesen Schritt im Ausland vollzog, sorgte für massive öffentliche und parteiinterne Kritik. Gestern nun der Rücktritt. CDU-Kollegen sprechen von einem richtigen Schritt. Wolfgang Bosbach im ZDF.
3: Die gesamten Wahlkämpfe, die drei, die noch in diesem Jahr vor uns sind, wären ja belastet worden von dieser Debatte. Und es ist auch gut, dass Jens Spahn aus freien Stücken vor der Präsidiumssitzung am Montag sein Amt niedergelegt hat.
2: Der ehemalige CDU-Bundestagsabgeordnete Wolfgang Bosbach. Bundeskanzler Merz will, dass über eine Nachfolge für Spahn möglichst schnell und noch im Juli entschieden wird. Bis dahin übernimmt den Posten vorübergehend CSU-Landesgruppenchef Alexander Hoffmann. Große Unternehmen in der EU dürfen unverkaufte Kleidung und Schuhe künftig nicht mehr vernichten. Eine neue EU-Vorschrift, die ab heute gilt, soll dafür sorgen, dass Firmen ihre Waren erneut verkaufen oder spenden, statt sie wegzuwerfen. Der Handelsverband Deutschland sieht durch die Neuregelung auch Vorteile für Verbraucher. Durch mehr reduzierte Ware, die über Outlets, Restpostenmärkte oder Secondhand-Kanäle angeboten wird. Zum Fußball. Nach 5,5 Wochen geht heute die XXL-WM zu Ende. Ab 21 Uhr heute Abend spielen Spanien und Argentinien um den Titel.
4: Es ist die 6. WM für Superstar Lionel Messi und seine letzte. Ganz Argentinien träumt davon, dass er sich mit seinem 2. WM-Titel verabschiedet. 8 Tore und 4 Vorlagen. Messi ist auch bei dieser WM der überragende Spieler, hat es diesmal aber mit der besten Abwehr des Turniers zu tun. Nur ein Gegentor haben die Spanier bisher kassiert. Das Finalstadion bei New York wird am Abend auch zur Show-Arena. Die FIFA hat die Halbzeit laut Medien einfach mal verlängert, damit Superstars wie Madonna, Shakira, BTS, Justin Bieber und Coldplay auftreten können. Thomas Bremser, Sportredaktion.
2: Im Spiel um Platz 3 hat in der Nacht England mit 6:4 Frankreich besiegt. Zum Wetter, die Vorhersage des Deutschen Wetterdienstes. Im Süden und im Nordwesten weiter Schauer und Gewitter, sonst bewölkt, vereinzelt auch klar, bei Tiefstwerten zwischen 16 und 10 Grad. Zum Start in den Tag

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1: Ich bin Diana Kramer. Nach dem Rücktritt von Jens Spahn als Fraktionschef der Union übernimmt sein Stellvertreter Alexander Hoffmann vorübergehend die Leitung der Abgeordneten von CDU und CSU im Bundestag, solange bis ein Nachfolger gewählt ist. Spahns Entscheidung zollte Hoffmann im ZDF am Abend großen Respekt.
2: Jens Spahn hat für sich eine persönliche Lebensentscheidung getroffen, die Familie betrifft. Und gleichzeitig hat er natürlich gemerkt, dass er hier auf einen Widerspruch zusteuert. Er hat dann versucht, mit einem sehr persönlichen Interview diesen Widerspruch aufzulösen. Und wie er gemerkt hat, das gelingt nicht, hat er diese Entscheidung getroffen. Die Entscheidung verdient allergrößten Respekt.
1: CSU-Landesgruppenchef Alexander Hoffmann. Spahn war unter dem großen öffentlichen und parteiinternen Druck wegen seiner Elternschaft durch eine Leihmutterschaft in den USA als Unionsfraktionschef zurückgetreten. Große Unternehmen in der Europäischen Union dürfen unverkaufte Kleidung und Schuhe künftig nicht mehr vernichten. Ab heute gilt eine entsprechende neue EU-Vorschrift.
3: Künftig müssen die Firmen ihre unverkaufte Kleidung entweder spenden und verschenken oder aber sie günstiger verkaufen. Nur wenn das alles nicht funktioniert, dürfen die Textilien vernichtet werden. Der Handelsverband Deutschland sieht darin neue Chancen für Verbraucher. Es könnte mehr reduzierte Ware über Outlets oder Secondhand-Kanäle geben. Aber der Handel fürchtet auch neue Kosten durch mehr Bürokratie. Kritiker sagen, Unternehmen könnten die neuen Vorschriften zur Vermeidung von Fast Fashion leicht umgehen. Aus Brüssel, Dieter Ebeling.
1: Das US-Militär hat nach dem Tod von 2 seiner Soldaten Vergeltungsschläge gegen die iranischen Revolutionsgarden angekündigt. Als Reaktion habe man bereits neue Luftangriffe auf den Iran begonnen, teilte das zuständige Regionalkommando CENTCOM auf der Plattform X mit. Nach US-Angaben waren die beiden Soldaten bei einem Einsatz in Jordanien ums Leben gekommen, als sich US-Streitkräfte und Verbündete gegen iranische Raketen- und Drohnenangriffe verteidigten. Ein weiterer Soldat werde noch vermisst. Zum Fußball. Und da gab es am vorletzten Tag der WM nochmal Nervenkitzel und ein wahres Torfestival. England hat im Spiel um Platz 3 Frankreich mit 6-4 besiegt. Im Endspiel der XXL-WM spielen heute Abend Spanien und Argentinien um den Titel. Zum Wetter, die Vorhersage des Deutschen Wetterdienstes. Im Süden und im Nordwesten weiter Schauer und Gewitter, sonst bewölkt, vereinzelt auch klar bei Tiefstwerten zwischen 16 und 10 Grad. Zum Start in den Tag geht es in weiten Teilen des Landes wechselhaft und nass weiter. Ab dem Nachmittag lockert es dann aber vom Norden her über die Mitte auf, dann auch sonnige Phasen und nur ganz

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1: 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Widder.
2: Nehmen Sie Zurückweisungen nicht persönlich. Heute setzt man Ihnen Grenzen. Sie können erkennen, wo Sie zu weit gehen, aber auch, wo Sie noch freien Spielraum haben.
1: Stier.
2: Positives Denken ist angesagt. Sie stellen sich heute selbst in einem positiven Licht dar, was Ihnen in Gesprächen sehr zugutekommen kann.
1: Zwillinge.
2: Die Grundstimmung ist zwar etwas karg und trocken, gibt Ihnen aber auch das Gefühl, auf sicherem Boden zu stehen. Dieser Tag eignet sich hervorragend, um die Buchhaltung in Ordnung zu bringen.
1: Krebs.
2: Sprechen Sie über Ihre Gefühle. Heute ist die Gelegenheit besonders günstig, denn die Emotionen formen sich fast von allein zu Worten. Eine sachliche Diskussion sollten Sie allerdings verschieben.
1: Löwe.
2: Heute melden sich Konflikte besonders deutlich. Sie neigen schneller zu Streit und Konfrontation. Die angespannte Stimmung bekämpfen Sie am besten mit etwas Sport.
1: Jungfrau.
2: Sie wissen, was Sie wollen und kommen mit Disziplin und Ausdauer ans Ziel. Wenn Sie auf dem Boden bleiben, erweist sich dieser Tag als produktiv und befriedigend.
1: Waage.
2: Sie haben jetzt die Kraft, verschiedene Hindernisse zu überwinden. Setzen Sie sich also durch. Sie müssen vielleicht einiges einstecken. Es gelingt nicht immer alles beim ersten Mal.
1: Skorpion.
2: So leistungsfähig wie heute sind Sie nicht jeden Tag. Sie sind nicht nur selbst eine Spur härter und kritischer als sonst, sondern müssen sich vielleicht auch gegen die Forderungen Ihrer Mitmenschen abgrenzen.
1: Schütze.
2: Sie neigen insbesondere am Nachmittag zu Unsachlichkeit. Gedanken und Gefühle vermischen sich. Im Gespräch sind Sie subjektiver und lassen sich mehr von Emotionen beeinflussen als üblich.
1: Steinbock.
2: Klare Grenzen und Strukturen geben im Leben Sicherheit, wenn Sie nicht zu eng sind. Stellen Sie sich der Realität. Mit einem disziplinierten Einsatz lässt sich jetzt viel erreichen.
1: Wassermann.
2: Richtig gut läuft es bei Ihnen heute nicht. Akzeptieren Sie, dass Sie eben einfach einen Durchhänger haben und beschäftigen Sie sich mit weniger anstrengenden Themen.
1: Fische.
2: Heute denken Sie außergewöhnlich bodenständig und vernünftig. Sie wägen sowohl Ihre als auch die Aussagen anderer ab und beurteilen sie. Dafür erhalten Sie Lob

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1: Ich bin Lea Matschulat. Nach dem Rücktritt von Jens Spahn wegen der Leihmutterschaft für seinen Sohn sucht die Union einen neuen Fraktionschef. Bundeskanzler Merz will die Personalie möglichst zügig klären, am besten noch in diesem Monat. Das erfuhr die Deutsche Presseagentur aus dem Umfeld des Kanzlers. Vor den 3 wichtigen Landtagswahlen im Herbst soll es keine langwierigen Personaldebatten geben.
2: Ende Juli geht der Bundeskanzler in den Urlaub und bis dahin will er eine Entscheidung, heißt es. Am häufigsten wird aktuell Kanzleramtschef Thorsten Frey als möglicher Nachfolger von Jens Spahn genannt. Er war damals Stellvertreter, als der noch die Fraktion leitete, kennt sich also mit dem Job bestens aus. Auch CDU-Generalsekretär Carsten Linnemann oder Innenminister Alexander Dobrindt könnten mögliche Kandidaten sein. Am Montag tagt das CDU-Präsidium. Ob Merz dann schon einen konkreten Vorschlag präsentieren kann, bleibt abzuwarten. Diana Kramer, Nachrichtenredaktion.
1: Die ukrainische Hauptstadt Kiew ist vom russischen Militär erneut massiv mit Raketen angegriffen worden. Bürgermeister Klitschko informiert über Einschläge und Brände. Der ukrainischen Luftwaffe zufolge wurden mehr als 2 Dutzend ballistische Raketen aus Russland auf Ziele in und um Kiew abgefeuert. Das Handwerk in Deutschland findet wieder mehr Nachwuchs. Nach Angaben des Zentralverbandes des Deutschen Handwerkes sind in den ersten 6 Monaten des Jahres knapp 67.800 neue Ausbildungsverträge unterschrieben worden, fast 5% mehr als im Vorjahreszeitraum.
3: Während viele Industriebetriebe Stellen abbauen und weniger ausbilden, schlägt das Pendel im Handwerk gerade in die andere Richtung aus. Dachdecker, Elektroniker oder Anlagenmechaniker werden dringend gebraucht. Und das spricht sich offenbar herum. Handwerkspräsident Dittrich sagt, junge Menschen setzen wieder stärker auf sichere Jobs, gute Verdienstmöglichkeiten und echte Karrierechancen. Trotzdem bleiben noch mehr als 20.000 Ausbildungsplätze im Handwerk unbesetzt. Zoe Tessovali, Nachrichtenredaktion.
1: England hat sich den Bronzeplatz bei der Fußball-Weltmeisterschaft erspielt. Das Team setzte sich mit 6:4 gegen Frankreich durch. Im Finale heute Abend treten Argentinien und Spanien gegeneinander an. Zum Wetter. Die Vorhersage des Deutschen Wetterdienstes. Der Sonntag wird ziemlich wechselhaft. Vom Südwesten bis in die Osthälfte und an der Nordsee heute immer wieder Schauer und Gewitter. Später lockert es auf und die Sonne zeigt sich öfter. Am Nachmittag nur noch im äußersten Süden nass. Dazu 19 bis 23 Grad, am Oberrhein bis 25. Morgen im Norden und Osten Schauer und Gewitter. Im Süden und Westen weitgehend trocken bei 26 Grad maximal.
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1: Ich bin Lea Matschulat. Bundeskanzler Merz will nach dem Rücktritt von Unionsfraktionschef Spahn die Nachfolge zügig klären. Er strebt eine Entscheidung vor seinem geplanten Urlaub ab Ende des Monats an. Das fuhr die deutsche Presseagentur aus Merz Umfeld. Häufig genannt wird Kanzleramtschef Frei als möglicher Nachfolger. Als Fraktionschef käme auch Generalsekretär Lindemann in Frage. Auch Innenminister Dobrindt wird als Option genannt. Morgen tagt das CDU-Präsidium. Das Handwerk in Deutschland findet wieder mehr Nachwuchs. Nach Angaben des Zentralverbandes des Deutschen Handwerks sind in den ersten 6 Monaten des Jahres knapp 67.800 neue Ausbildungsverträge unterschrieben worden, fast 5% mehr als im Vorjahreszeitraum.
2: Während viele Industriebetriebe Stellen abbauen und weniger ausbilden, schlägt das Pendel im Handwerk gerade in die andere Richtung aus. Dachdecker, Elektroniker oder Anlagenmechaniker werden dringend gebraucht. Und das spricht sich offenbar herum. Handwerkspräsident Dittrich sagt, junge Menschen setzen wieder stärker auf sichere Jobs, gute Verdienstmöglichkeiten und echte Karrierechancen. Trotzdem bleiben noch mehr als 20.000 Ausbildungsplätze im Handwerk unbesetzt. Zoe Tessovali, Nachrichtenredaktion.
1: Große Unternehmen in der EU dürfen unverkaufte Kleidung und Schuhe künftig nicht mehr vernichten. Eine neue EU-Vorschrift, die ab heute gilt, soll dafür sorgen, dass Firmen ihre Waren erneut verkaufen oder spenden, statt sie wegzuwerfen. Bisweilen gilt die Entsorgung teils als günstiger, als Produkte zu lagern, aufzubereiten oder wieder zum Verkauf anzubieten. Der Handelsverband Deutschland sieht durch die Neuerung auch Vorteile für Verbraucher, durch mehr reduzierte Ware, die zum Beispiel in Outlets angeboten wird. Nach 5,5 Wochen geht heute die XXL-Fußball-Weltmeisterschaft zu Ende. Ab 21 Uhr spielen Spanien und Argentinien um den Titel.
3: Nur ein Gegentor haben die Spanier bisher kassiert. Das Finalstadion bei New York wird am Abend auch zur Show-Arena. Die FIFA hat die Halbzeit laut Medien einfach mal verlängert, damit Superstars wie Madonna, Shakira, BTS, Justin Bieber und Coldplay auftreten können. Thomas Bremser, Nachrichtenredaktion.
1: Im Spiel um Platz 3 hat in der Nacht England mit 6:4 Frankreich besiegt. Zum Wetter. Die Vorhersage des Deutschen Wetterdienstes. Der Sonntag wird ziemlich wechselhaft. Vom Südwesten bis in die Osthälfte und an der Nordsee heute immer wieder Schauer und Gewitter. Später lockert es auf und die Sonne zeigt sich öfter. Am Nachmittag nur noch im äußersten Süden nass, dazu 19 bis 23 Grad, am Oberrhein bis 25. Morgen im Norden und Osten.

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1: 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Widder.
2: Nehmen Sie Zurückweisungen nicht persönlich. Heute setzt man Ihnen Grenzen. Sie können erkennen, wo Sie zu weit gehen, aber auch, wo Sie noch freien Spielraum haben.
1: Stier.
2: Positives Denken ist angesagt. Sie stellen sich heute selbst in einem positiven Licht dar, was Ihnen in Gesprächen sehr zugutekommen kann.
1: Zwillinge.
2: Die Grundstimmung ist zwar etwas karg und trocken, gibt Ihnen aber auch das Gefühl, auf sicherem Boden zu stehen. Dieser Tag eignet sich hervorragend, um die Buchhaltung in Ordnung zu bringen.
1: Krebs.
2: Sprechen Sie über Ihre Gefühle. Heute ist die Gelegenheit besonders günstig, denn die Emotionen formen sich fast von allein zu Worten. Eine sachliche Diskussion sollten Sie allerdings verschieben.
1: Löwe.
2: Heute melden sich Konflikte besonders deutlich. Sie neigen schneller zu Streit und Konfrontation. Die angespannte Stimmung bekämpfen Sie am besten mit etwas Sport.
1: Jungfrau.
2: Sie wissen, was Sie wollen und kommen mit Disziplin und Ausdauer ans Ziel. Wenn Sie auf dem Boden bleiben, erweist sich dieser Tag als produktiv und befriedigend.
1: Waage.
2: Sie haben jetzt die Kraft, verschiedene Hindernisse zu überwinden. Setzen Sie sich also durch. Sie müssen vielleicht einiges einstecken. Es gelingt nicht immer alles beim ersten Mal.
1: Skorpion.
2: So leistungsfähig wie heute sind Sie nicht jeden Tag. Sie sind nicht nur selbst eine Spur härter und kritischer als sonst, sondern müssen sich vielleicht auch gegen die Forderungen Ihrer Mitmenschen abgrenzen.
1: Schütze.
2: Sie neigen insbesondere am Nachmittag zu Unsachlichkeit. Gedanken und Gefühle vermischen sich. Im Gespräch sind Sie subjektiver und lassen sich mehr von Emotionen beeinflussen als üblich.
1: Steinbock.
2: Klare Grenzen und Strukturen geben im Leben Sicherheit, wenn Sie nicht zu eng sind. Stellen Sie sich der Realität. Mit einem disziplinierten Einsatz lässt sich jetzt viel erreichen.
1: Wassermann.
2: Richtig gut läuft es bei Ihnen heute nicht. Akzeptieren Sie, dass Sie eben einfach einen Durchhänger haben und beschäftigen Sie sich mit weniger anstrengenden Themen.
1: Fische.
2: Heute denken Sie außergewöhnlich bodenständig und vernünftig. Sie wägen sowohl Ihre als auch die Aussagen anderer ab und beurteilen sie. Dafür erhalten Sie Lob und Anerkennung.
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1: Ich bin Lea Matschulat. Die Union sucht nach dem Rücktritt von Jens Spahn wegen der Leihmutterschaft für seinen Sohn einen neuen Fraktionschef. Bundeskanzler Merz will die Personalie möglichst zügig klären, am besten noch in diesem Monat. Denn vor den 3 wichtigen Landtagswahlen im Herbst soll es keine langwierigen Personaldebatten geben.
2: Ende Juli geht der Bundeskanzler in den Urlaub und bis dahin will er eine Entscheidung, heißt es. Am häufigsten wird aktuell Kanzleramtschef Thorsten Frey als möglicher Nachfolger von Jens Spahn genannt. Er war Merz Stellvertreter, als der noch die Fraktion leitete, kennt sich also mit dem Job bestens aus. Auch CDU-Generalsekretär Carsten Linnemann oder Innenminister Alexander Dobrindt könnten mögliche Kandidaten sein. Am Montag tagt das CDU-Präsidium. Ob Merz dann schon einen konkreten Vorschlag präsentieren kann, bleibt abzuwarten. Diana Kramer, Nachrichtenredaktion.
1: Große Unternehmen in der Europäischen Union dürfen unverkaufte Kleidung und Schuhe künftig nicht mehr vernichten. Eine entsprechende EU-Vorschrift gilt ab heute und soll dafür sorgen, dass betroffene Firmen ihre Waren etwa erneut verkaufen oder spenden, anstatt sie wegzuschmeißen.
3: Künftig müssen die Firmen ihre unverkaufte Kleidung entweder spenden und verschenken oder aber sie günstiger verkaufen. Nur wenn das alles nicht funktioniert, dürfen die Textilien vernichtet werden. Der Handelsverband Deutschland sieht darin neue Chancen für Verbraucher. Es könnte mehr reduzierte Ware über Outlets oder Secondhand-Kanäle geben. Aber der Handel fürchtet auch neue Kosten durch mehr Bürokratie. Kritiker sagen, Unternehmen könnten die neuen Vorschriften zur Vermeidung von Fast Fashion leicht umgehen. Aus Brüssel, Dieter Ebeling.
1: Das iranische Militär hat 2 weitere US-Soldaten getötet. Das wurde am Abend bekannt. Die beiden Soldaten seien am Freitag in Jordanien ums Leben gekommen, heißt das von US-Seite. Die USA schworen Rache. Ebenso der Iran für die nächtelangen US-Angriffe in den vergangenen Tagen. Die Vereinigten Arabischen Emirate fordern ein sofortiges Ende der Feindseligkeiten sowie eine rasche Rückkehr an den Verhandlungstisch. England hat sich den Bronzeplatz bei der Fußball-Weltmeisterschaft erspielt. Das Team setzte sich mit 6:4 gegen Frankreich durch. Im Finale heute Abend treten Argentinien und Spanien gegeneinander an. Zum Wetter. Die Vorhersage des Deutschen Wetterdienstes. Der Sonntag wird ziemlich wechselhaft. Vom Südwesten bis in die Osthälfte und an der Nordsee heute immer wieder Schauer und Gewitter. Später lockert es auf und die Sonne zeigt sich öfter. Am Nachmittag nur noch im äußersten Süden nass, dazu 19 bis 23 Grad, am Oberrhein bis 25. Morgen im Norden und Osten Schauer und Gewitter, im Süden und Westen weitgehend trocken bei 26 Grad maximal.
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4: Willkommen am 3. Juli, Sommersonntag 2026. Wir haben es kurz nach 8 und wir starten die Open-Ohr-Party im Radio. Ihre und eurer richtigen Wahl. 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Es kann jederzeit soweit sein. Morgen geht's los und 11 Tage später wird gelost und Sie gewinnen die 3 Zinnen. Wir starten in die Open-Ohr-Party mit sommerlichem Rückenwind. Es pustet und singt dabei Vanessa Mai.

Olaf Berger, klare Entscheidung, alles und zugleich dich. Radio Paloma, 100% deutsche Schlager, natürlich auch am Sonntag, mitten im Juli, heute der 19. Eine ganz runde Sache und da feiern wir einen runden Geburtstag. Es ist der 70. von Juliane Werding. Herzlichste Gratulation und danke für den Tipp. Geh nicht in die Stadt. Mach ich nicht, sind ja alle Geschäfte zu.

0: Maria Levin, auch Erinnerungen in mir wie beim ersten Tanz. Ja, schön war's, ne? Wir tanzten zu meiner Jugend ja noch Menuett, wie die Wilden natürlich, bis die Perücken vom Kopf flogen. Und Sie wissen ja, die neuen deutschen Schlager bei uns bei Radio Paloma immer zuerst. Was soll ich sagen? Sie sind bei uns goldrichtig bei Deutschland Schlagersender. Vor ein paar Tagen, da war's, der Juli startete im hoffnungsvollen Grün mit Höchsttemperaturen und rund 400 Jäger in kratzigen Lodenjacken und viel Lodengrün diskutierten im thüringischen Suhl auf dem Bundesjägertag über die Zukunft und das Image der Jagd, Kompetenz im Revier, Ethik im Handeln, das war ihr Thema. Und die Tendenz, die ist ja steigend. Im Jahr 2025 machten so viele Deutsche ihre Jägerprüfung wie noch nie. 24.076 Männer und Frauen taten das. Das sind doppelt so viele wie 20 Jahre zuvor. Dabei steigt vor allem die Zahl der Frauen weiter an. Sie machen nur knapp ein Drittel und somit genau 29% aus.
1: Du kannst dich ja noch an die Zeit der Jäger und Sammler erinnern, oder?
0: Ah ja, meine innere Stimme war im Prinzip auch zu Urzeiten schon dabei.
1: Und immer pünktlich.
0: Und dass aus den Sammlern mehr und mehr Jäger werden konnten, habe zumindest ich damals nicht für möglich gehalten.
1: Ich auch nicht.
0: Also, interessante Tendenz. Und darüber hinaus werden die neuen deutschen Jäger immer jünger und städtischer. Man sieht es auch an den Aktivitäten im Netz. Nun gut, nicht jedermanns Sache, aber durchaus ein Thema. Und wenn dann der junge Jäger von heute unter dem Hochstand liegt, dann kann er was erleben.
2: Mann. Nun hänge ich hier schon 3 Stunden mit meiner Doppelflinte rum. Soll nur eine Jagd sein, Mensch. Ist doch nicht, gar nichts los, so das heißt. Guck mal an, da kommen jetzt mal. Kenn ich doch. Das sind so 2 von der Jagdgesellschaft. Hey! Tragen die denn dazwischen sich? Hey! Weidmannsheil! Sag mal, was schleppt ihr denn da?
3: Einen angeschossenen Treiber!
2: Aha. Also, wenn ich das gewusst hätte, dass man die auch schießen darf, da hätte ich bestimmt 2 getroffen.
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Christina Bachs Antonio, inzwischen auch 35 Jahre älter und schöner, vom Kult jetzt zum nächsten 100% Sommerschlager bei Radio Paloma. Und da wird es schon wieder sommerwindig mit Wolfgang Lippert. Und falls Sie gerade auf den Frühstückstisch schauen, egal wie viel Nutella-Brötchen Sie essen, Schuhe passen immer.

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0: Ella Endlichs Aschenbrödel-Version Romantik pur rund um die Uhr. Radio Paloma, 100% deutsche Schlager am 19. Juli. Und Sie hören Musik und Schluss zum Wochenschluss auf dem genau richtigen Sender Radio Paloma, 100% deutsche Schlager. Und da gibt's ja um diese Zeit immer schon mal einen Klassiker. Und da bitte ich jetzt alle Katzenbesitzer, halten Sie bitte für 14 Sekunden Ihrer Katze die Ohren zu.
1: Ach, Dieter, nun sag doch mal, wie hast du denn das geschafft, dass die dich morgen entlassen? Du hast dir doch immer eingebildet, du wärst eine Maus.
2: Du, ganz einfach, ich hab ihnen gesagt, ich wäre ein Mensch. Und stell dir vor, die haben mir das geglaubt.
0: So, Katze darf wieder zuhören. Danke, Adi.
3: Nee, das war Jacqueline. Katze kann sie richtig gut nachmachen.
0: Ach, es lohnt sich ja auch nicht nur für die Katze Adi und Jacqueline, denn wir schauen schon mal locker und leicht auf das Geschehen nach 9 und da habe ich natürlich die schönsten Kultschlager zu bieten. Wenn alles schläft. Howard Carpendale werden wir kurz vor 10 in voller Länge dann hören und Vorfreude auch auf Daniela Alfinito.
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0: So, nicht vergessen haben wir einen Ohrwurm aus dem Jahre 1976. Vor 50 Jahren hörte man auch im Osten Deutschland die Stars aus dem Westen, beispielsweise Ingrid Peters, und die sang eine Einladung, der wir erst 13 Jahre später wirklich folgten.

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1: Ich bin Lea Matschullat. Bundeskanzler Merz will nach dem Rücktritt von Unionsfraktionschef Spahn die Nachfolge zügig klären. Er strebt eine Entscheidung vor seinem geplanten Urlaub am Ende des Monats an. Das erfuhr die deutsche Presseagentur aus Merz' Umfeld. Häufig genannt wird Kanzleramtschef Frei als möglicher Nachfolger. Als Fraktionschef käme auch Generalsekretär Lindemann in Frage. Und auch Innenminister Dobrindt wird als Option genannt. Morgen tagt das CDU-Präsidium. Das Handwerk in Deutschland findet wieder mehr Nachwuchs. Nach Angaben des Zentralverbandes des Deutschen Handwerks sind in den ersten 6 Monaten des Jahres knapp 67.800 neue Ausbildungsverträge unterschrieben worden. Fast 5% mehr als im Vorjahreszeitraum.
2: Während viele Industriebetriebe Stellen abbauen und weniger ausbilden, schlägt das Pendel im Handwerk gerade in die andere Richtung aus. Dachdecker, Elektroniker oder Anlagenmechaniker werden dringend gebraucht. Und das spricht sich offenbar herum. Handwerkspräsident Dittrich sagt, junge Menschen setzen wieder stärker auf sichere Jobs, gute Verdienstmöglichkeiten und echte Karrierechancen. Trotzdem bleiben noch mehr als 20.000 Ausbildungsplätze im Handwerk unbesetzt. Zoe Tessovali, Nachrichtenredaktion.
1: In Gaststätten, öffentlichen Einrichtungen und im öffentlichen Raum sollte nach Ansicht der Linksfraktion im Bundestag kostenlos Leitungswasser zur Verfügung gestellt werden. Das geht aus einem Positionspapier der Fraktion hervor, das der Deutschen Presseagentur vorliegt. Man könne den übermäßigen Konsum von zuckrigen Softdrinks nicht verhindern, ohne für gesunde und zugängliche Alternativen zu sorgen, heißt es darin. Das Papier ist eine Reaktion auf die geplante Einführung einer Zuckersteuer. Nach 5,5 Wochen geht heute die XXL-Fußball-Weltmeisterschaft zu Ende. Ab 21 Uhr spielen Spanien und Argentinien um den Titel.
3: Nur ein Gegentor haben die Spanier bisher kassiert. Das Finalstadion bei New York wird am Abend auch zur Show-Arena. Die FIFA hat die Halbzeit laut Medien einfach mal verlängert, damit Superstars wie Madonna, Shakira, BTS, Justin Bieber und Coldplay auftreten können. Thomas Bremser, Nachrichtenredaktion.
1: Im Spiel um Platz 3 hat in der Nacht England mit 6:4 Frankreich besiegt. Zum Wetter, die Vorhersage des Deutschen Wetterdienstes. Der Sonntag wird ziemlich wechselhaft, vom Südwesten bis in die Osthälfte und an der Nordsee heute immer wieder Schauer und Gewitter. Später lockert es auf und die Sonne zeigt sich öfter. Am Nachmittag nur noch im äußersten Süden nass, dazu 19 bis 23 Grad, am Oberrhein bis 25. Morgen im Norden und Osten Schauer und Gewitter, im Süden und Westen weitgehend trocken bei 26 Grad maximal.
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4: Ja, fröhlichen guten Juli-Sonntagmorgen möglichst ohne Sorgen allerseits. Wir haben es kurz nach 9 und es kann ja sein. Sommerliche Hitze ist nicht so Ihr Ding. Der Sommer ist Ihnen zu warm, das ist überhaupt kein Problem. Wir bringen Ihnen ja die Abkühlung. 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Und jetzt geht einmal mehr die Sonne auf. Sommer mit Beatrice.

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0: Daniela Alfinito, selbstbewusst und stimmgewaltig, Radio Paloma, 100% deutscher Schlagermusik und Stuss zum Wochenschluss und das mit der nächsten Achterbahnfahrt, verbunden mit der Antwort auf die Frage, was bitte sollte man bei einer tatsächlichen Achterbahnfahrt niemals sagen?
1: Zum Beispiel?
0: Hoffentlich schaffe ich es während der Fahrt, diesen Döner mit extra Soße zu essen, ohne mich und alle um mich herum einzusauen. Meine innere Stimme ergänzt kurz.
1: So, die Hälfte der Fahrt reicht mir, ich steige jetzt aus. Tschüss!

0: Sonja Liebing beim Sender für alle Sinne, Radio Paloma, 100% deutscher Schlagermusik und Schluss zum Wochenschluss auch wieder mit dem zusätzlich besonderen guten Ton. Man kann auch sagen, dem sogenannten Marton, dem besonderen adrianischen Effekt aus dem tiefsten moderativen Inneren.
1: Ja, das stimmt.
0: Die innere Stimme unverzichtbar.
1: Und das stimmt sowieso.
0: Und weil das so wichtig ist, habe ich diesen Dialog mit Adi sicherheitshalber aufgezeichnet.
1: Und das stimmt mal wieder nicht.
0: Wie, was? Wir sind live?
1: Jacqueline, kannst du mal kurz?
0: Oh, mich trifft der Schlag. Und weil wir vor einer Stunde ganz aktuell auf dem Bundesjägertag waren, geht es nochmals auf die Pirsch.
1: Nicht ohne unseren Hirsch.
2: Hier muss es doch gewesen sein. Hier hat Dr. Schlumske auf den erlegten Hirsch aufgepasst, aber der Hirsch ist weg. Schlumske ist auch... Ach, da ist er ja. Dr. Schlumske.
3: Ja?
2: Sagen Sie, wo ist denn der Hirsch?
3: Welcher Hirsch?
2: Dr. Schlumske,
3: ja?
2: Sie werden doch nicht bestreiten, dass wir beide heute einen Jagdausflug unternommen haben.
3: Ja, natürlich nicht.
2: Ja, und Sie werden sich doch erinnern, dass wir beide auf einmal geschossen haben.
3: Ja.
2: Ja.
3: Ja.
2: Nicht? Und dass wir somit gemeinsam einen Hirsch erlegt haben. Ja.
3: Ja.
2: So, und dann bin ich losgerannt, um Hilfe zu holen.
3: Ja.
2: Und Sie, Dr. Schlumske, Sie sind freundlicherweise zurückgeblieben, um den Hirsch, den Erlegten, zu bewachen.
3: Ja.
2: So.
3: Ja.
2: Ja. Ja. Ja, und wo ist nun der Hirsch?
3: Welcher Hirsch?
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0: Die neuen deutschen Schlager bei uns immer zuerst. Ramona Martinez, Radio Paloma, immer sofort zu erkennen. 100% deutscher Schlager. Übrigens, in der heutigen Tatortwiederholung aus dem Jahre 2024 geht's mit Thiel und Börne in eine idyllische Kleingartenanlage. Und dort liegt ein Hammer rum. Und dieser Hammer hat es im Vorfeld des Kleingartenbesuches bis in mein Lieblingsgericht geschafft.
1: Angeklagter?
2: Ja, Herr Richter.
1: Sie haben also Ihren Meister mit dem Hammer.
2: Ich bin unschuldig, Herr Richter.
1: Sie haben Ihren Meister mit dem Hammer auf den Kopf geschlagen. Und jetzt behaupten Sie allen Ernstes, er hätte Sie dazu aufgefordert.
2: Ja, Herr Richter. Er sagte wörtlich bei mir.
1: Zu mir.
2: Ah ja? Ach so, ja. Er sagte zu mir, jetzt nehme ich das Eisen aus das Feuer. Und wenn ich mit dem Kopf nicke, dann schlägst du mir den Hammer drauf.
3: Wissen Sie was?
4: Genau.
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0: Howard Carpendale, nachtaktiv und immer für eine Überraschung gut. Bereits 1979, 100% deutscher Schlager am 3. Juli-Sonntag des Jahres. In Musik und Schluss zum Wochenschluss bei Radio Paloma und gleich erste Drittelpause. Und Sie haben alles richtig und alles sehr gut gemacht. Mit diesem Radio kann gute Laune orientiert rein gar nicht schief gehen. Auch in der nächsten Stunde haben wir die richtig große Musikauswahl mit weiteren Kultschlagern und somit guten alten Bekannten. Und da bald Mittagszeit ist, schauen wir nochmals auf mein Lieblingsgericht. Also der Richter hat den Angeklagten eben angesprochen.
1: Angeklagter.
2: Ja, Herr Richter.
1: Sagen Sie, ist es Ihnen denn nicht auch persönlich lästig, Kaufhausdieb zu sein?
2: Ja, schon. Aber man spart so viel Geld dabei.
0: Ja, und das leuchtet dem Hohen Gericht ein. Musik und Schluss zum Wochenschluss. Gute alte Bekannte, das ist ja bei den Kultschlagern ähnlich. Und den hier, den hören wir dann kurz nach 10.
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0: Das wird dann höchste Kultschlagerzeit nach 10 mit Juliane Werding. Heute wird sie 70 und die aktuellen Gratulanten, die haben wir natürlich auch dabei. Daniel Celan schütteln wir dann aus dem Ärmel mit Zentrum eine Jackentasche. Und mein Hinweis auf unseren neuen Sub-Channel Radio Paloma Party Extrem. Im Duett finden sich und finden wir auch Matthias Reim und Mia Julia.
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1: 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Widder.
2: Nehmen Sie Zurückweisungen nicht persönlich. Heute setzt man Ihnen Grenzen. Sie können erkennen, wo Sie zu weit gehen, aber auch, wo Sie noch freien Spielraum haben.
1: Stier.
2: Positives Denken ist angesagt. Sie stellen sich heute selbst in einem positiven Licht dar, was Ihnen in Gesprächen sehr zugutekommen kann.
1: Zwillinge.
2: Die Grundstimmung ist zwar etwas karg und trocken, gibt Ihnen aber auch das Gefühl, auf sicherem Boden zu stehen. Dieser Tag eignet sich hervorragend, um die Buchhaltung in Ordnung zu bringen.
1: Krebs.
2: Sprechen Sie über Ihre Gefühle. Heute ist die Gelegenheit besonders günstig, denn die Emotionen formen sich fast von allein zu Worten. Eine sachliche Diskussion sollten Sie allerdings verschieben.
1: Löwe.
2: Heute melden sich Konflikte besonders deutlich. Sie neigen schneller zu Streit und Konfrontation. Die angespannte Stimmung bekämpfen Sie am besten mit etwas Sport.
1: Jungfrau.
2: Sie wissen, was Sie wollen und kommen mit Disziplin und Ausdauer ans Ziel. Wenn Sie auf dem Boden bleiben, erweist sich dieser Tag als produktiv und befriedigend.
1: Waage.
2: Sie haben jetzt die Kraft, verschiedene Hindernisse zu überwinden. Setzen Sie sich also durch. Sie müssen vielleicht einiges einstecken. Es gelingt nicht immer alles beim ersten Mal.
1: Skorpion.
2: So leistungsfähig wie heute sind Sie nicht jeden Tag. Sie sind nicht nur selbst eine Spur härter und kritischer als sonst, sondern müssen sich vielleicht auch gegen die Forderungen Ihrer Mitmenschen abgrenzen.
1: Schütze.
2: Sie neigen insbesondere am Nachmittag zu Unsachlichkeit. Gedanken und Gefühle vermischen sich. Im Gespräch sind Sie subjektiver und lassen sich mehr von Emotionen beeinflussen als üblich.
1: Steinbock.
2: Klare Grenzen und Strukturen geben im Leben Sicherheit, wenn Sie nicht zu eng sind. Stellen Sie sich der Realität. Mit einem disziplinierten Einsatz lässt sich jetzt viel erreichen.
1: Wassermann.
2: Richtig gut läuft es bei Ihnen heute nicht. Akzeptieren Sie, dass Sie eben einfach einen Durchhänger haben und beschäftigen Sie sich mit weniger anstrengenden Themen.
1: Fische.
2: Heute denken Sie außergewöhnlich bodenständig und vernünftig. Sie wägen sowohl Ihre als auch die Aussagen anderer ab und beurteilen sie. Dafür erhalten Sie Lob und Anerkennung.
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1: Ich bin Lea Matschulat. Die Union sucht nach dem Rücktritt von Jens Spahn wegen der Leihmutterschaft für seinen Sohn einen neuen Fraktionschef. Bundeskanzler Merz will die Personalie möglichst zügig klären, am besten noch in diesem Monat. Denn vor den drei wichtigen Landtagswahlen im Herbst soll es keine langwierigen Personaldebatten geben.
2: Ende Juli geht der Bundeskanzler in den Urlaub und bis dahin will er eine Entscheidung, heißt es. Am häufigsten wird aktuell Kanzleramtschef Thorsten Frey als möglicher Nachfolger von Jens Spahn genannt. Er war mal Stellvertreter, als der noch die Fraktion leitete, kennt sich also mit dem Job bestens aus. Auch CDU-Generalsekretär Carsten Linnemann oder Innenminister Alexander Dobrindt könnten mögliche Kandidaten sein. Am Montag tagt das CDU-Präsidium. Ob Merz dann schon einen konkreten Vorschlag präsentieren kann, bleibt abzuwarten. Diana Kramer, Nachrichtenredaktion.
1: Große Unternehmen in der Europäischen Union dürfen unverkaufte Kleidung und Schuhe künftig nicht mehr vernichten. Eine entsprechende EU-Vorschrift gilt ab heute und soll dafür sorgen, dass betroffene Firmen ihre Waren etwa erneut verkaufen oder spenden, anstatt sie wegzuschmeißen.
3: Nur wenn das alles nicht funktioniert, dürfen die Textilien vernichtet werden. Der Handelsverband Deutschland sieht darin neue Chancen für Verbraucher. Es könnte mehr reduzierte Ware über Outlets oder Secondhand-Kanäle geben. Aber der Handel fürchtet auch neue Kosten durch mehr Bürokratie. Kritiker sagen, Unternehmen könnten die neuen Vorschriften zur Vermeidung von Fast Fashion leicht umgehen. Aus Brüssel, Dieter Ebeling.
1: Das iranische Militär hat zwei weitere US-Soldaten getötet. Das wurde am Abend bekannt. Die beiden Soldaten seien am Freitag in Jordanien ums Leben gekommen, heißt das von US-Seite. Die USA schworen Rache. Ebenso der Iran für die nächtelangen US-Angriffe in den vergangenen Tagen. Die Vereinigten Arabischen Emirate fordern ein sofortiges Ende der Feindseligkeiten sowie eine rasche Rückkehr an den Verhandlungstisch. England hat sich den Bronzeplatz bei der Fußball-Weltmeisterschaft erspielt. Das Team setzte sich mit 6:4 gegen Frankreich durch. Im Finale heute Abend treten Argentinien und Spanien gegeneinander an. Zum Wetter. Die Vorhersage des Deutschen Wetterdienstes. Der Sonntag wird ziemlich wechselhaft, vom Südwesten bis in die Osthälfte und an der Nordsee heute immer wieder Schauer und Gewitter. Später lockert es auf und die Sonne zeigt sich öfter. Am Nachmittag nur noch im äußersten Süden nass, dazu 19 bis 23 Grad, am Oberrhein bis 25. Morgen im Norden und Osten Schauer und Gewitter, im Süden und Westen weitgehend trocken bei 26 Grad maximal.
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4: Ja, wir haben es kurz nach 10. In einer knappen halben Stunde ist Halbzeit mit Quiz. Eine Frage aus gutem Grunde schon mal vorweg. Sommerliche Hitze ist wohl nicht so ihr Ding, huh? Der Sommer ist Ihnen zu warm? Ist überhaupt kein Problem. Wir bringen Ihnen die Abkühlung mit anderen Worten. 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Ja, scharfer Start in die gute Stunde mit der sehr guten Geldgewinnmaschine namens Radio Paloma Wochenendquiz Summertime mit Nick P.

0: Juliane Werding, das Geburtstagskind des Tages. Wir gratulieren zum 70. und spielen als Ständchen ihre eigenen erfolgreichen Lieder. Und gleich gibt es Rätselhaftes mit Prämie für gute Mitarbeit und richtige Lösungen. Der Quizteil startet pünktlich um 10:30. Radio Paloma, 100% deutscher Schlager. Und es wird vorher schon rätselhaft und höchste Zeit für eine historische Zugnummer.
1: Können Sie mir bitte mein rechtes Bein auf den Sitz legen?
2: Aber natürlich. Moment, bitte.
1: Danke. Das ist sehr, sehr nett. Danke.
2: Kein Problem. Ja.
1: Sagen Sie, würde es Ihnen viel ausmachen, mir das Kissen aus dem Gepäcknetz da oben zu geben?
2: Ja, aber klar. Das hier?
1: Ja. Wenn Sie schon mal dabei sind, könnten Sie freundlicherweise mir dieses Kissen hier so mal hinter den Rücken stellen?
2: Hinter den Rücken?
1: Hinter den Rücken.
2: Ja, selbstverständlich. So, ja.
1: Ja. Danke. Bitte.
2: Sagen Sie, was fehlt Ihnen denn eigentlich?
1: Mir?
2: Ja.
1: Was mir fehlt?
2: Ja.
1: Nichts. Ich habe nur Urlaub. Dein

0: Daniel Celan und die erste besungene Jackentasche der deutschen Schlagergeschichte. Sie hören Ihren Schlagersender Nummer 1, Radio Paloma 100% deutsche Schlager. Und viele, wenn nicht sogar manche, freuen sich ganz doll auf den nahen Sommerurlaub, wenn man das Geld dafür hat, ganz klar. Ich weiß, und vielleicht sind Sie sogar schon mittendrin und nach der ersten Ostseeflunder im Restaurant ist das Geld alle. 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Es ist und bleibt die 01379 40 20 50 für 50 Cent aus allen deutschen Netzen. Und ich bin dann nach den 11 Uhr Nachrichten natürlich sehr gern wieder für Sie da. Dann unser Thema. Wieso guckst du so auf meinen Bauch?
1: Schwangerschaft im Hochsommer.
0: Ah ja, meine innere Stimme ist frech. Jacqueline, bitte. Ja, zurück zum Thema. Am Strand im Sand ein junges Pärchen mit Kühltasche. Er fragt charmant, willst du ein Bier? Sie ein bisschen vorwurfsvoll. Du, ich bin schwanger. Er rollt die Augen und sagt, ist ja gut. Wollt ihr ein Bier?
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1: Das sagt meine Kollegin, die Chris hier an meiner Seite. Moment, ich bin noch nicht so weit. Ich dachte mir, wir haben ein festes Sendungszeitfenster. Ja, schönen guten Morgen hier beim Radio Paloma Wochenendquiz. Freuen wir uns, dass Sie mit dabei sind. 100 Euro, wenn Sie uns sagen, was hier rauskommt jetzt für Sie.
2: Was ist schwerer? 1 Kilogramm Federn oder 1 Kilogramm Gold?
1: Was ist wohl schwerer? 1 Kilo Federn oder 1 Kilogramm Gold? Runde ist freigegeben. 0137 40 20 50. So, jetzt sind wir aber voll drin. 0137 40 20 50. Für 50 sind aus allen deutschen Netzen. Schönen Sonntagvormittag. Jetzt anrufen, 100 Euro für Sie.
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1: Also, was ist wohl schwerer? 1 Kilogramm Federn oder 1 Kilogramm Gold? 01379 40 20 50. 01379 40 20 50 für 50 Cent aus allen deutschen Netzen. Moment, ich muss mal kurz nachfragen. Chrissy, bist du soweit?
4: Ja, ich habe den Stift nicht gefunden. Der ist wichtig, den brauche ich.
1: Schönen guten Morgen.
4: Schönen guten Morgen.
1: Weißt
4: auch.
1: Du, ich kann dich so gut verstehen. Ich kann das wirklich gut verstehen.
4: Sonntagmorgen, mein Gott.
1: Du, die Zeit ist auch so gerast. Ich weiß nicht, wie es Ihnen vom Radio geht. Bei uns hier im Studio ist die Zeit so gerast. Wir haben uns so auf die Show mit Ihnen gefreut. Und auf einmal war es soweit. Mhm. Und man denkt sich, Moment, das kann doch jetzt gar nicht sein. Ich bin doch gerade erst aufgestanden. Aber so kann es funktionieren. Und schau mal bitte, Chrissy, du wirst es nicht fassen, wir haben den Ersten in der Leitung.
4: Ja, super.
1: Schönen guten Morgen. Wer hat sofort angerufen?
5: Hallo, ich bin Michael.
1: Michael, schönen guten Morgen. Schön, dass Sie Ihren Lieblingssender hören. Was kommt denn raus?
5: Gold. 1 Kilogramm Gold.
1: 1 Kilogramm Gold. Sind Sie ganz sicher, Michael? Ich frage nochmal nach. Was ist schwerer, 1 Kilo Federn oder 1 Kilo Gold?
5: Ja, dann nehme ich die Feder.
1: Nee, ist auch nicht richtig, weil 1 Kilo bleibt ja 1 Kilo, Michael. 1 Kilo ist 1 Kilo, ist gleich schwer. Aber das ist Sonntag, danke Ihnen fürs Mitmachen. Mensch, das ist aber auch, was will man machen? Man muss wirklich bei den Fragen aufpassen. Und ich bin ganz ehrlich mit Ihnen, liebe Hörerinnen und Hörer, beim ersten Mal bei der Frage, ich habe genau den gleichen Fehler wie der Michael gemacht. Ich habe gesagt, Gold.
4: Ja,
1: und
4: Mann,
1: Mensch,
4: ja.
1: Das ist, man muss aufpassen.
4: Vom Gefühl her.
1: Chrissy, wir nehmen die 100 Euro mit rüber.
4: Ja, die nehmen wir rüber, die stellen wir aus.
1: Jetzt pass auf. Werde ich abgeholt? Nee, noch nicht. Also jetzt kommt hier schon die neue Frage.
2: Ein Ehepaar macht ein romantisches Picknick. Sie haben 5 Kinder. 3 davon haben auch schon je 2 Kinder. Wie viele Personen sind insgesamt beim Picknick?
1: So, nochmal. Ein Ehepaar macht ein romantisches Picknick. Sie haben 5 Kinder. 3 davon haben auch schon je 2 Kinder. Wie viele Personen sind insgesamt beim Picknick? 01379 40 20 50. Hier bei der Frage auch wichtig, dass Sie es sich nicht zu kompliziert bitte machen. 01379 40 20 50. Für 50 sind aus allen deutschen Netzen.
2: Ein Ehepaar macht ein romantisches Picknick. Sie haben 5 Kinder. 3 davon haben auch schon je 2 Kinder. Wie viele Personen sind insgesamt beim Picknick?
1: Wie viele Personen sind insgesamt beim romantischen Picknick? Sagen Sie es uns bitte und Obacht, machen Sie es mal besser als Lisa. Die war schon mal in der vorherigen Sendung da und meinte das. Lisa, deine Lösung lautet?
6: 7.
1: 7?
6: Naja, das Ehepaar und die 5 Kinder, das macht 7.
1: Na, das ist leider nicht richtig, nee. Oje, oje, oje, also 7, ist nicht richtig. Chrissy, da müssen wir nochmal ran. Komm, da müssen wir nochmal ran.
4: Ja, wir müssen mal ran. Bitte genau zuhören bei der Frage und ich verdopple jetzt gleich mal. Wir gehen von 100 Euro auf 200 Euro Garantiegewinn.
1: Wunderbar. 01379 40 20 50. 01379 40 20 50 für 50 sind aus allen deutschen Netzen. Ein Ehepaar macht ein romantisches Picknick, ne? Romantisch. Sie haben 5 Kinder, 3 haben auch schon je 2 Kinder. Wie viele Personen sind insgesamt beim romantischen Picknick? Geben Sie uns doch einfach die richtige Lösung und nehmen sich 200 Euro netto steuerfrei mit unter 01379 40 20 50. Schönen guten Morgen. Gleich gibt's wieder tolle Musik. Musik und Stuss mit dem Kollegen Harald Selke. Aber bevor es soweit ist, sagen Sie uns die Lösung unter 01379 40 20 50 für 50 Cent aus allen deutschen Netzen.
2: Ein Ehepaar macht ein romantisches Picknick. Sie haben 5 Kinder. 3 davon haben auch schon je 2 Kinder. Wie viele Personen sind insgesamt beim Picknick?
1: Machen Sie es bitte besser als Frau Biedermann, die war auch schon mal in einer anderen Sendung da und meinte das. Ihre Lösung lautet?
7: Ich denke 10.
1: Ah, sind Sie ganz sicher?
7: 10 Personen.
1: Frau Biedermann, es tut mir leid, Ihnen das sagen zu müssen. Das ist nicht richtig. Oh, man hört es mir schon in der Stimme an, Christina. Das tut mir wirklich in der Seele weh. Ist auch nicht richtig. Also bitte rufen Sie nur an, wenn Sie ganz sicher die Lösung raus haben. Ist mein Hinweis jetzt.
4: Ja.
1: Nur derjenige ruft an, der die Lösung ganz sicher weiß. Alle anderen setzen jetzt bitte aus. Ist doch kniffliger, als man denkt.
4: Ja, genau.
1: Was
4: das
1: machen
4: ist
1: wir?
4: Wirklich kniffliger. Okay, dann gibt's jetzt einfach mal mehr Geld. Ich lege nochmal 100 Euro drauf. Es gibt jetzt 300 Euro Garantiegewinn und das Geld heute überwiesen, heute auf dem Konto. Ganz sicher.
1: So, probieren wir es nochmal. 01379 40 20 50 01379 40 20 50 für 50 sind aus allen deutschen Netzen. Also jetzt bitte ein Ehepaar macht ein romantisches Picknick. Wie viele Personen sind denn bei dem romantischen Picknick? Sagen Sie es uns, Chrissy, ist da schon irgendeiner in Leitung 4 gerade? Bitte machen wir
4: was. Nein,
1: da
4: ist noch niemand hier, der gelöst hat. Okay, ich erhöhe jetzt nochmal auf eine richtig schöne Summe. Wir gehen jetzt auf 400 Euro Garantiegewinn. Geht heute raus per Echtzeitüberweisung. Ich brauche nur einen, der hier richtig löst. 400 Euro sicheres Geld.
1: Das ist doch fantastisches Geld für Sie jetzt am Sonntag. Ich verspreche Ihnen, wir machen eine Echtzeitüberweisung. Das Geld verlässt unser Konto heute in Richtung von Ihrem Konto. Wenn Sie jetzt richtig lösen, unter 01379 40 20 50. Ihre Chance gerade 01379 40 20 50. Für 50 sind aus allen deutschen Netzen. Wer hat was anderes als 10 raus?
2: Ein Ehepaar macht ein romantisches Picknick. Sie haben 5 Kinder. 3 davon haben auch schon je 2 Kinder. Wie viele Personen sind insgesamt beim Picknick?
1: Wie viele Personen sind bei dem romantischen Picknick? Obacht, der Carlo, der war auch schon mal in der vorherigen Sendung da und hat das gesagt. Carlo, deine Lösung lautet?
8: Für mich sind 32 Personen beim Picknick, wenn ich alle zusammenzähle.
1: Nein, bitte nochmal genau zuhören, stimmt auch nicht. Nein, nicht einfach alles zusammenzählen. Wieso sind denn 32 Personen beim romantischen Picknick? Chrissy, was ist los?
4: Ah,
1: was
4: nee, wir machen weiter auf alle Fälle, aber mit mehr Geld. Ich erhöhe jetzt so richtig schön auf 500 Euro Garantiegewinn. Heute überwiesen, heute auf dem Konto, weil hier noch niemand richtig gelöst hat.
1: Achtung. 500 Euro. Schönen guten Morgen. Ist da irgendjemand? 01379 40 20 50. 01379 40 20 50. Für 50 sind aus allen deutschen Netzen.
2: Ein Ehepaar macht ein romantisches Picknick. Sie haben 5 Kinder. 3 davon haben auch schon je 2 Kinder. Wie viele Personen sind insgesamt beim Picknick?
1: Wie viele Personen sind wohl bei einem romantischen Picknick? Überlegen Sie mal. Das ist die Möglichkeit für Sie. Es ist eigentlich schade, wir haben noch keine einzige richtige Lösung heute in der Sendung gehört. Chrissy, wie können wir das denn ändern?
4: Ja, wir werden das jetzt schön belohnen für denjenigen, der richtig löst. Wir gehen auf 600 Euro Garantiegewinn. Das Geld geht heute raus bei Echtzeitüberweisung. Heute überwiesen, heute auf dem Konto.
1: 600 Euro für Sie. 01379 40 20 50. Oh, wir haben gar nicht mehr viel Zeit. Das ist Ihre Chance. 01379 40 20 50. Für 50 sind aus allen deutschen Netzen.
2: Ein Ehepaar macht ein romantisches Picknick. Sie haben 5 Kinder. 3 davon haben auch schon je 2 Kinder. Wie viele Personen sind insgesamt beim Picknick?
1: Wie viele Personen sind insgesamt beim romantischen Picknick? Besinnen Sie sich auf die einfachsten Sachen, ne? Auf die ganzen Basics sozusagen. Chrissy, ist da schon jemand? Ich frage ja schon noch mal einmal nach.
4: Nein, noch niemand hier in Leitung 4. Noch niemand. Okay, ich versuche jetzt einfach mit einer schönen Summe. Ich erhöhe jetzt nicht um 100, sondern ich lege noch mal 150 Euro drauf. Wir sind jetzt bei 750 Euro garantierter Gewinn. Heute überwiesen, heute auf dem Konto.
1: So, 750 Euro. Schönen guten Morgen. Radio Paloma Wochenendquiz am Sonntag live um 10.40 Uhr. Jetzt anrufen und bitte das Geld gewinnen. 01379 40 20 50. 01379 40 20 50. Für 50 sind aus allen deutschen Netzen. Ein Ehepaar macht ein romantisches Picknick. Wie viele Personen sind denn beim romantischen Picknick? Das wollen wir jetzt gerne von Ihnen wissen. Und ich brauche jetzt sofort einen Gewinner, Chrissy. Komm, wir brauchen jetzt
4: jemanden. Ja, wir brauchen jetzt einen, der richtig löst. Deswegen verdopple ich die Gewinnchancen. Ich gebe noch zur Glücksleitung 4 die Glücksleitung 5 dazu. Doppelte Gewinnchance in 3, 2, 1, ab jetzt.
1: Gewinnchance verdoppelt. 01379 40 20 50. 01379 40 20 50. Für 50 sind aus allen deutschen Netzen. Wenn ein Ehepaar ein romantisches Picknick macht, ne, sie haben 5 Kinder, 3 davon haben auch schon hier 2 Kinder. Tolle Information. Jetzt kommt die Frage, wie viele Personen sind insgesamt beim Picknick? Beim romantischen Picknick? Das ist die Frage. Da sind doch nicht 7, nicht 10, nicht 32. 01379 40 20 50. Jede Sekunde können Sie zu uns. Sie gewinnen das Geld. 750 Euro jetzt. 01379 40 20 50. Für 50 sind aus allen deutschen Netzen. Chrissy, wir brauchen jetzt sofort einen Gewinner. Ja. Es geht sofort weiter mit Harald Selke. Harry, ganz kurz noch bitte. Ganz kurz. Es geht sofort weiter mit toller Musik. Jetzt kommt schon der Schlusscountdown.
4: Ja, dann verdopple ich ganz schnell mal die Gewinnchancen auf die vierfache Gewinnchance. Glücksleitung 9 und Glücksleitung 10 kommen dazu. Vierfache und höchste Gewinnchance ab jetzt.
1: Wow. Ihre Möglichkeit 01379 40 20 50. Falls noch jemand die Telefonnummer brauchen sollte, ich sag sie jetzt nochmal, wenn Sie die Lösung haben. 01379 40 20 50. Für 50 sind aus allen deutschen Netzen. Warum sage ich die Telefonnummer? Weil noch niemand bei uns im Studio ist. Ein Ehepaar macht ein romantisches Picknick. Wie viele Personen sind denn bei dem romantischen Picknick? Sie können nichts falsch machen. Trauen Sie sich. Holen Sie sich jetzt hier und heute die 750, Ihre 750 Euro ab unter 01379 40 20 50. Sie müssen sich nur trauen. 01379 40 20 50. Für 50 sind aus allen deutschen Netzen. Was können wir noch tun, liebe Chrissy? Gibt's noch irgendwas, was wir noch machen können?
4: Noch niemand hier im Studio, der richtig gelöst hat. Ich verdopple jetzt ein letztes Mal. Und zwar gehen wir auf die achtfache Gewinnchance. Glücksleitung 13, Glücksleitung 14, Glücksleitung 15 und die Glücksleitung 16 kommen dazu. Wenn das kein Glück bringt, sie liegen nebeneinander. Ab jetzt!
1: Ab jetzt. 01379 40 20 50. Ihre Chance. Ich sag die Nummer nochmal, weil echt noch keiner da ist gerade. 01379 40 20 50. Für 50 Cent aus allen deutschen Netzen. Sie müssen nur anrufen. Sie können nichts falsch machen. Das ist ein garantierter Gewinn von 750 Euro für Sie. Ein Ehepaar macht ein romantisches Picknick. Wie viele Personen sind bei dem romantischen Picknick, ist die Frage. Die Information in der Mitte weglassen. Antworten Sie nur auf die Frage, wie viele Personen bei dem romantischen Picknick sind und Sie kriegen 750 Euro jetzt. 01379 40 20 50. 01379 40 20 50. Für 50 sind aus allen deutschen Netzen. Chrissy, ist schon jemand bei uns in Leitung 4, 5, 9, 10, 13, 14, 15 oder 16?
4: Nein, da ist noch niemand da. Noch niemand hier. Deswegen gehe ich jetzt in die Vollen. Ich mache die 10 voll mit der Glücksleitung 27 und der Glücksleitung 28. Zehnfache und höchste Gewinnchance ab jetzt.
1: Zehnfache Gewinnchance. Jede Sekunde kann es klingeln und es muss jede Sekunde klingeln. 01379 40 20 50. Das ist die Möglichkeit. 01379 40 20 50. Für 50 sind aus allen deutschen Netzen. Lösen Sie das Spiel bitte.
2: Ein Ehepaar macht ein romantisches Picknick. Sie haben 5 Kinder. 3 davon haben auch schon je 2 Kinder. Wie viele Personen sind insgesamt beim Picknick?
1: Lisa meinte 7, Frau Biedermann meinte 10 und Carlo meinte 32. Das ist die Chance für Sie, jetzt hier und heute sich das Geld mitzunehmen. 01379 40 20 50. 01379 40 20 50. Für 50 sind aus allen deutschen Netzen. Chance ist jetzt da. Zehnfache Gewinnchance.

0: 40 20 50 01 379 40 20 50 für 50 Cent aus allen deutschen Netzen. Jede Sekunde können Sie live zu uns gerade in die Sendung kommen. Immer noch keiner da? Immer noch niemand, der meine Stimme gerade im Telefon hört? 01379 40 20 50. Oh, wir haben keine 60 Sekunden mehr Sendezeit. Das Geld geht definitiv raus. Es ist wirklich Ihre Gelegenheit gerade. 01379 40 20 50 für 50 Cent aus allen deutschen Netzen. Und ich brauche nur eine Hörerin oder einen Hörer, der mir die Frage jetzt beantworten kann.
1: Ein Ehepaar macht ein romantisches Picknick. Sie haben 5 Kinder. 3 davon haben auch schon je 2 Kinder. Wie viele Personen sind insgesamt beim Picknick?
0: 01379 40 20 50. Chance ist da für Sie. 01379 40 20 50 für 50 Cent aus allen deutschen Netzen. Und mit der richtigen Lösung kriegen Sie jetzt von uns, von der Chrissy und mir, 750 Euro heute aufs Konto überwiesen.
2: Ja, heute aufs Konto, Wahnsinn, oder?
0: Ist doch fantastisch.
2: Ja.
0: Ich meine, wenn man sich das Geld jetzt hier mitnimmt, durchgestellt mit dem Chance-Button. Wer ist denn dran? Hallo?
3: Hallo, hier ist Fleischmann.
0: Hallo, ich grüße Sie. Was haben Sie denn raus?
3: 15.
0: 15 ist falsch. Es sind 2 Personen. Das Ehepaar ist doch beim romantischen Picknick. Wir werden unter allen Menschen, die jetzt angerufen haben, einen per Zufallsgenerator auswählen. Der wird zurückgerufen. Der kriegt jetzt die 750 Euro. Also wenn Ihr Telefon klingelt, dann gehen Sie bitte ran.
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1: Ich bin Lea Matschulat. Nach dem Rücktritt von Jens Spahn will Bundeskanzler Merz die Spitze der Unionsfraktion schnell neu besetzen. Nach Informationen der deutschen Presseagentur soll die Entscheidung noch vor Merz Urlaub fallen. Als aussichtsreicher Kandidat gilt derzeit Kanzleramtschef Frei.
2: Thorsten Frei gilt als enger Vertrauter von Merz und kennt die Fraktion sehr gut. Auch CDU-Generalsekretär Linnemann und Innenminister Dobrindt gelten als mögliche Nachfolger. Die Union will die Personalfrage schnell klären, damit die Debatte darüber nicht die Sommerpause überschattet oder eben die Landtagswahlen im Herbst. Spahn war nach heftiger Kritik an der Leihmutterschaft seines Kindes in den USA zurückgetreten. In Deutschland ist Leihmutterschaft verboten, auch weil die Union immer dagegen war, allen voran Spahn selbst. Zoe Tassovali, Nachrichtenredaktion.
1: Bei einem Unfall mit einer Geisterfahrerin sind in Hessen zwei Menschen ums Leben gekommen. Drei Kinder und Jugendliche schweben in Lebensgefahr. Die Frau war an der Anschlussstelle Florstadt in falscher Richtung auf die Autobahn 45 gefahren und kurz darauf mit dem Auto eines 70-Jährigen frontal zusammengestoßen. Die beiden starben. Der Ehemann der 34-Jährigen ist schwer verletzt. Die Kinder im Alter von 10 bis 15 Jahren sind in kritischem Zustand. Die Familie stammt aus Bayern. Russland hat die ukrainische Hauptstadt Kiew massiv mit ballistischen Raketen angegriffen. Im Zentrum der Stadt waren in der Nacht Dutzende Explosionen, teils von Flugabwehrraketen zu hören, wie ein Reporter vor Ort berichtet. Der Zivilschutz sprach am Morgen von einem Toten und 8 Verletzten. Das russische Verteidigungsministerium teilte wiederum mit, in Kiew sei unter anderem ein Logistikzentrum für die Lagerung von Waffenbauteilen Ziel der Angriffe gewesen. Nach 5,5 Wochen geht heute Abend die XXL-Fußball-WM zu Ende. Es spielen Spanien und Argentinien.
3: Nur ein Gegentor haben die Spanier bisher kassiert. Das Finalstadion bei New York wird am Abend auch zur Show-Arena. Die FIFA hat die Halbzeit laut Medien einfach mal verlängert, damit Superstars wie Madonna, Shakira, BTS, Justin Bieber und Coldplay auftreten können. Thomas Bremser, Nachrichtenredaktion.
1: Anpfiff heute Abend ist um 21 Uhr. Zum Wetter. Die aktuelle Vorhersage des Deutschen Wetterdienstes. Wechselnde Bewölkung heute und im Norden und Osten auch Schauer, vereinzelt kurze Gewitter. Die Schauer im Süden ziehen ab. Am Nachmittag lediglich noch von Oberschwaben bis zu den Alpen einzelne Gewitter. Vom Südwesten und Westen bis in die Mitte dagegen zunehmend sonnig. Die Temperaturen bewegen sich zwischen 17 und 26 Grad. Die niedrigsten Werte an den Küsten. Zu Wochenbeginn im Norden und Nordosten Schauer und Regen. Im Süden Sonnenschein. Ähnliche Temperaturen wie heute.
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4: Kurz nach 11 haben wir es. Ich freue mich einmal mehr. Und das mitten im Juli, mitten im Jahr 2026 und mitten schönsten deutschen Schlagern. Dass Sie heute dabei und zur zweiten Halbzeit bereit sind. 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Der Sommer ist einfach so ein bisschen zu warm. Die Durchschnittstemperatur geht uns allen auf den Keks. Das ist überhaupt kein Problem. Wir bringen Ihnen die Abkühlung. 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Adi, pass schön auf. Ja, also wenn Sie den zwischen zwei Hits hören, dann anrufen und Platz im Lostopf sichern. Unsere Nummer werktags immer 0801 600 700, bundesweit aus allen Netzen zum Ortstarif. Und schon wird es wieder sommerwindig. Meine Frisur ist im Eimer, aber die roten Steiner, die sehen auch gut aus und singen viel besser als ich.
5: Das stimmt. Es passiert nicht oft, aber das stimmt.
4: Jacqueline kann

0: Sie hören, ihr alle hört Sonntag für Sonntag Musik und Schluss zum Wochenschluss. Radio Paloma, 100% deutscher Schlager. Ja, schön, dass Sie auch an diesem Sonntag an meiner Seite sind, das richtige Radio hören.
1: Das finde ich gut.
0: Ja, und dieses harmonische Gespräch haben wir vor der Sendung sicherheitshalber aufgezeichnet.
1: Stimmt nicht.
0: Also, Wolfgang Ziegler würde, könnte, dürfte jetzt sagen, verdammt, ich stehe schon wieder im Regen.
1: Er singt das ja nicht ganz zufällig jetzt, noch dazu mit dem richtigen Text.
0: Meine innere Stimme ist auf Kontroverse ausgerichtet, ja oder ja?
1: Ja.
0: Na dann gut. Ich dachte schon, du bist streit.

0: Judy Weiß, ein Hauch von Ebbe und Flut, die neuen deutschen Schlager bei uns immer zuerst. Und jeder weiß, bei Radio Paloma, da hören Sie immer 100% deutsche Schlager. Unser Angebot am Sonntagmorgen, der zur Mittagszeit wird, Musik und Stuss zum Wochenschluss. So, jetzt mal ein bisschen Tempo raus.
1: Darf ich meine Sportschuhe ausziehen?
0: Ja, und ich habe jetzt eine interessante Geschichte, hat mir ein Polizeiobermeister aus Castrop-Rauxel Mitte der Woche erzählt. Der war für die deutsche Betreuung bei der Fußball-WM in New York. Der hatte auf so einem Highway gearbeitet und da hat er dann auch so einen Raser erwischt und er selbst spricht ja fließend Englisch und vor allem, er hat diesen so typischen, schönen deutschen Humor. Jedenfalls hat er den Raser gestellt und dann eben fließend Englisch gesagt, Mister, Ihren Führerschein, dann Ihre Rennfahrerlizenz, dazu den Überschalljägerflugschein und die Zulassung als Astronaut, bitte. Ja, und darauf der Raser, hier Sir, hier ist der Führerschein, hier die Rennfahrerlizenz, dann haben wir da noch den Düsenflugschein und ach ja, die Zulassung als Astronaut. Nach einer Pause sagte der Polizeiobermeister, ja, fahren Sie mal weiter. 15 Jahre mache ich nun schon diesen Supergang und dann kommt tatsächlich so ein Kerl und der hat das alles. Meine Güte, was haben wir zwei gelacht. Ja, na gut, das ist eben Amerika, ne?
2: Sonst noch was?
0: Ja, ich wollte eigentlich was ganz anderes erzählen. Haben wir noch ein bisschen Zeit?
2: Nein.
0: Prima. Denn auch über Nachschulungen sollten wir schon hier und vor allem da mal sprechen. Es hat sich ja gerade in Sachen Führerschein und Fahrschule viel getan. Jedenfalls trafen sich zwei Alkoholsünder bei einer Nachschulung. Führerschein ja, Führerschein nein. Der erste wurde aufgerufen. Nach 2 Minuten nur kam er jubelnd raus. Geschafft. So schnell, meinte der andere. Ja du, ich sollte nur den Unterschied zwischen Ente und Fisch erklären und habe gesagt, die Ente schwimmt auf dem Wasser, der Fisch im Wasser. Und da wurde auch schon der zweite Alkoholsünder aufgerufen und nach 2 Minuten kam der zurück, durchgefallen.
2: Was haben die denn gefragt?
0: Naja, ich sollte den Unterschied zwischen Hirsch und Schwan erklären.
2: Naja und?
0: Ja, der Hirsch öffnet um 15 Uhr, der Schwan erst um 18 Uhr.
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0: Erinnerungen an Michelles Karrierestart mit ihrer unverwechselbaren Stimme wurde auch Prinz Eisenherz zum Schlagerkönig. 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Und jetzt sommerlich leicht und humorvoll, Susan Ibrahimi. Übrigens, jemanden lieben, der nicht zurückliebt, ist wie auf ein Schiff warten am Flughafen.
1: Interessant.

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0: Via Sophie, aktuell Radio Paloma, 100% deutscher Schlager. Musik und Schluss zum Wochenschluss und es wird Zeit, mal wieder was zu unternehmen. Dazu braucht man Tickets, mitunter hilft auch eine Ticket-Hotline. Ich sage mal, eine Hotline alter Schule. Da meldet sich gleich ein Mensch.
1: Hallo, ich hätte gern 2 Sitzplätze.
2: Ach, das tut mir leid, Sitzplätze haben wir nicht.
1: Keine Sitzplätze?
2: Nein.
1: Ja, ist denn dort nicht das Stadttheater?
2: Nein, die städtische Friedhofsverwaltung.
0: Ja, Missverständnisse sind übrigens eine der Grundlagen humorvoller Dialoge. Da gibt es dann manche Überraschung im wahrsten Sinne des Wortes zwischen Himmel und Erde. In der nächsten Stunde haben wir auch wieder pünktliche Kultschlagerzeit. Wenn du denkst, dann denkst du nur, du denkst. Das Geburtstagskind des Tages, Juliane Werding, ist heute mit ihren schönsten Titeln immer wieder dabei. Und das Neueste von heute passt gut dazu.
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0: Kerstin Ott nach 12 in voller Länge. Fällt mir gerade ein, kennen Sie eigentlich Rosi? Rosi sagte mir kürzlich bei einer Tasse Kaffee, mir haben schon so viele Leute gesagt, dass ich beim Schlafen süß aussehen würde. Nur mein Chef ist da irgendwie anderer Meinung. Naja, allen Leuten recht getan ist eine Kunst, die niemand kann. Ich würde sagen, wir brauchen ein hübsches Liebeslied. Adi, hast du einen Vorschlag als innere Stimme?
4: Ja, Bata Illitsch, Kuschelschlagerzeit.

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1: Ich bin Lea Matschulat. Kanzler Merz will nach dem Rücktritt von Unionsfraktionschef Spahn die Nachfolge zügig klären. Er strebt eine Entscheidung vor seinem geplanten Urlaub ab Ende des Monats an. Das erfuhr die deutsche Presseagentur aus Merz' Umfeld. Häufig genannt wird Kanzleramtschef Frei als möglicher Nachfolger. Als Fraktionschef käme auch Generalsekretär Lindemann in Frage. Auch Innenminister Dobrindt wird als Option genannt. Morgen tagt das CDU-Präsidium. Große Unternehmen in der Europäischen Union dürfen unverkaufte Kleidung und Schuhe künftig nicht mehr vernichten. Eine entsprechende EU-Vorschrift gilt ab heute.
2: Künftig müssen die Firmen ihre unverkaufte Kleidung entweder spenden und verschenken oder aber sie günstiger verkaufen. Nur wenn das alles nicht funktioniert, dürfen die Textilien vernichtet werden. Der Handelsverband Deutschland sieht darin neue Chancen für Verbraucher. Es könnte mehr reduzierte Ware über Outlets oder Secondhand-Kanäle geben. Aber der Handel fürchtet auch neue Kosten durch mehr Bürokratie. Kritiker sagen, Unternehmen könnten die neuen Vorschriften zur Vermeidung von Fast Fashion leicht umgehen. Aus Brüssel, Dieter Ebeling.
1: Das Handwerk in Deutschland findet wieder mehr Nachwuchs. Nach Angaben des Zentralverbandes des Deutschen Handwerks sind in den ersten 6 Monaten des Jahres knapp 67.800 neue Ausbildungsverträge unterschrieben worden. Fast 5% mehr als im Vorjahreszeitraum.
3: Während viele Industriebetriebe Stellen abbauen und weniger ausbilden, schlägt das Pendel im Handwerk gerade in die andere Richtung aus. Dachdecker, Elektroniker oder Anlagenmechaniker werden dringend gebraucht. Und das spricht sich offenbar herum. Handwerkspräsident Dittrich sagt, junge Menschen setzen wieder stärker auf sichere Jobs, gute Verdienstmöglichkeiten und echte Karrierechancen. Trotzdem bleiben noch mehr als 20.000 Ausbildungsplätze im Handwerk unbesetzt. Zoe Tessovali, Nachrichtenredaktion.
1: Bei einem Unfall mit einer Geisterfahrerin sind in Hessen 2 Menschen ums Leben gekommen. 3 Kinder und Jugendliche schweben in Lebensgefahr. Die Frau war an der Anschlussstelle Florstadt in falscher Richtung auf die Autobahn 45 gefahren und kurz darauf mit dem Auto eines 70-Jährigen frontal zusammengestoßen. Die beiden starben. Der Ehemann der 34-Jährigen ist schwer verletzt. Die Kinder im Alter von 10 bis 15 Jahren sind in kritischem Zustand. Die Familie stammt aus Bayern. Zum Wetter. Die aktuelle Vorhersage des Deutschen Wetterdienstes. Wechselnde Bewölkung heute und im Norden und Osten auch Schauer, vereinzelt kurze Gewitter. Die Schauer im Süden ziehen ab. Am Nachmittag lediglich noch von Oberschwaben bis zu den Alpen einzelne Gewitter. Vom Südwesten und Westen bis in die Mitte dagegen zunehmend sonnig. Die Temperaturen bewegen sich zwischen 17 und 26 Grad. Die niedrigsten Werte an den Küsten. Zu Wochenbeginn im Norden und Nordosten Schauer und Regen. Im Süden Sonnenschein. Ähnliche Temperaturen wie heute.
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4: Und so schnell kann auch im Hochsommer das Mittagessen auf dem Tisch stehen. Kurz nach 12 haben wir es. Schön, dass Sie vollzählig versammelt sind. Ich fasse mal zusammen und mich kurz. Der Sommer ist Ihnen zu warm. Da hilft Radio, genauer gesagt Radio Paloma. Und wir bringen Ihnen die Abkühlung. 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So schnell war er wieder oben, der Adi. Wenn Sie den zwischen 2 Hits hören, dann anrufen und Platz im Lostopf sichern. Unsere Nummer werktags immer 0180 1 600 700, bundesweit aus allen Netzen zum Ortstarif. Ein alter Schulfreund von mir sagte einst nach seiner Italienreise, als er aus der Postkutsche stieg: Neapel sehen und sterben. Heute klingt das so: Roy Bianco, die Abruzzolati Boys, Bella Napoli.

Radio Paloma, 100% deutsche Schlager bei uns jetzt, das Wiegenfest. Ja, der Ausflug in die Vergangenheit hinein in den Radio Paloma Stream Kultschlager und das Jahr 1975. Charlie Chaplin wurde von Königin Elisabeth zum Ritter geschlagen. Ich ging ins Kino und er sprach sich herum. Der weiße Hai kam in die Kinos. Udo Jürgens besang den griechischen Wein und das heutige Geburtstagskind Juliane Werding landete mit 19 diesen Hit, komponiert und getextet von Gunther.

0: Kerstin Ott, aktuell Radio Paloma und jeden Sonntag Musik und Schluss zum Wochenschluss. Die Sommermonate in dieser Sendung, die sind immer Hochbogen der Verbalklassiker. Wie gesagt, und da habe ich jetzt wirklich einen besonderen, für die Feinschmecker und Genießer höchste Ansprüche. Ich sage nur Troja, Achilles, Brad Pitt, Hector, Paris, Priamos und Knut kennt sich da aus. Und das beweist er auch gegenüber seiner zauberhaften Bekannten.
1: Fräulein Helena.
2: Ja, Knut?
1: Haben Sie schon mal vom Trojanischen Krieg gehört?
2: Vom Trojanischen Krieg?
1: Ja. Wissen Sie, warum der so geführt wurde? Warum die da so jahrelang gekämpft haben und so?
2: Das tut mir leid, aber also einen Augenblick.
1: Kommen Sie nicht drauf, ne? Fräulein Helena?
2: Nein, also im Moment nicht.
1: Fräulein Helena.
2: Ja?
1: Der ganze lange Trojanische Krieg, der wurde wegen einer wunderschönen Frau geführt.
2: Aha.
1: Ja. Fräulein Helena. Und diese Frau, Fräulein Helena.
2: Ja?
1: Die hieß genauso wie Sie.
2: Ja, was denn? Ja. Auch Gruschinski?
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0: Unüberhörbar, unverwechselbar, 100% deutscher Schlager. Wir sind in der Mittagszeit. Das Gehirn sagt, lass es liegen. Du bist auf Diät und willst abnehmen. Und der Hunger sagt, überback es mit Käse. Dann sieht man die Kalorien nicht. Meine innere Stimme schmunzelt. Gibt's da noch was?
1: Ja, unerwarteter Erfolg bei einer aktuellen internen PISA-Studie. Früher waren Viertel der Schüler schlecht in Mathe.
0: Aha, und jetzt?
1: Jetzt.

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0: Nina Mondschein und eine aktuelle brennende Frage. Radio Paloma, 100% deutsche Schlager und die neuen deutschen Schlager bei uns immer zuerst. Ja, und diese Nigel-Nagel-Neuen haben wir dann nach den 13 Uhr Nachrichten genauso da wie die Klassiker unseres deutschen Schlagers. Das wissen Sie, das kennen Sie von uns auch gar nicht anders. Apropos Klassiker.
1: Dieter?
2: Ja, Mausi.
1: Ach, also Dieter, heute wirst du nichts über das Essen zu meckern haben.
2: Na, Mausi, bist du da so sicher, Mausi?
1: Ja, bin ich. Ich habe heute gar nichts gekocht.
0: Sehr gute Alternative und die kannte man auch schon in der Einbauküche des Jahres 1975. Damals war man noch stolz auf den eigenen Herd, denn der war goldeswert. Marianne meint natürlich keinen Herd, aber wir werden sie hören in voller Länge. Und die aktuellen Hits haben wir natürlich zum zweiten Nachtisch auch dabei.
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0: Die Nockies, dann nach eins mit glatter Eins und eine glatte Eins vergaben Freunde und Freundinnen der volksmusikalischen Note des deutschen Schlagers im Jahre 2009 auch dem Album Santa Maria. So hieß einst nicht nur das Lieblingsschiff von Christoph Kolumbus, sondern auch der Titelsong der Kollektion. Freuen wir uns auf Andy Borg.

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1: Ich bin Lea Matschulat. Kanzler Merz schließt nach dem Rücktritt von Unionsfraktionschef Spahn nicht aus, die Bundesregierung umzubauen. Es könnte eine Gelegenheit sein, noch einmal über die Aufstellung der Bundesregierung nachzudenken, sagte Merz im ZDF-Sommerinterview. Er verwies aber gleichzeitig mehrmals darauf, dass er hier im Konjunktiv spreche. Spekuliert wird, dass auch Bundesinnenminister Dobrindt ein Kandidat für den Unionsfraktionsvorsitz sein könnte. Bei einem schweren Geisterfahrerunfall auf der A45 in Hessen sind zwei Menschen ums Leben gekommen. Mehrere wurden schwer verletzt. Der Polizei zufolge fuhr eine 34-Jährige nahe Florstadt in falscher Richtung auf die Autobahn auf und prallte frontal mit dem Wagen eines 70-Jährigen zusammen.
2: Der Aufprall war so heftig, dass alle Beteiligten in ihren Fahrzeugen eingeklemmt waren und befreit werden mussten. Der 70-Jährige hat es nicht geschafft. Er starb noch an der Unfallstelle. Die drei Kinder der Geisterfahrerin und ihr Ehemann wurden schwer verletzt und kamen in Spezialkliniken, teilweise mit Rettungshubschraubern. Zoe Tassovali, Nachrichtenredaktion.
1: In Gaststätten, öffentlichen Einrichtungen und im öffentlichen Raum sollte nach Ansicht der Linksfraktion im Bundestag kostenlos Leitungswasser zur Verfügung gestellt werden. Das geht aus einem Positionspapier der Fraktion hervor. Man könne den übermäßigen Konsum von zuckrigen Softdrinks nicht verhindern, ohne für gesunde und zugängliche Alternativen zu sorgen, heißt es. Das Papier ist eine Reaktion auf die geplante Einführung einer Zuckersteuer. Der aktuelle Europameister Spanien trifft im WM-Finale heute Abend auf den Weltmeister Argentinien. Und im Urlaubsland Spanien können sich auch deutsche Touristen auf eine ganz besondere Stimmung einstellen. Julia Macher, wie laufen die Vorbereitungen? Was ist alles geplant?
3: Die Riesenleinwände fürs Public Viewing, die sind in den meisten spanischen Städten bereits aufgestellt. In den Bars und Restaurants werden schon hunderte Tortillas gebacken und tausende Kroketten gebraten für die hungrigen Fans. Und egal ob in Santander oder Sevilla, die Spanierinnen und Spanier sind sich ziemlich sicher, dass die Selektion heute Abend ihren zweiten WM-Titel holt. Besonders groß ist die Vorfreude in Barcelona. Auf die Stadt wartet nämlich quasi ein doppeltes Heimspiel. Sowohl der Argentinier Lionel Messi wie auch Spanien-Stürmer Lamine Jamal wurden beim FC Barcelona groß.
1: Danke, Julia Macher. Anpfiff nachher ist um 21 Uhr. Zum Wetter. Die aktuelle Vorhersage des Deutschen Wetterdienstes. Wechselnde Bewölkung heute und im Norden und Osten auch Schauer, vereinzelt kurze Gewitter. Die Schauer im Süden ziehen ab. Am Nachmittag lediglich noch von Oberschwaben bis zu den Alpen einzelne Gewitter. Vom Südwesten und Westen bis in die Mitte dagegen zunehmend sonnig. Die Temperaturen bewegen sich zwischen 17 und 26 Grad, die niedrigsten Werte an den Küsten. Zu Wochenbeginn im Norden und Nordosten Schauer und Regen, im Süden Sonnenschein, ähnliche Temperaturen wie heute.
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4: Ja, Sie sind bei uns genau richtig. Ihnen allen ein freundliches Hallo am Sommersonntag. Ja, sommerliche Hitze ist wirklich nicht so unser Ding. Der Sommer ist Ihnen allen zu warm, uns auch, aber kein Problem. Wir bringen Ihnen ja die Abkühlung. 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Ja, und wenn Sie den zwischen zwei Hits hören, dann anrufen und Ihren Platz im Lostopf sichern. Unsere Nummer werktags immer 0181 600 700 bundesweit aus allen Netzen zum Ortstarif. Und Sie merken und hören es ja, wir haben Ihre Sommerhits wieder ausgepackt. Und die hören Sie ganz kontinuierlich auf Ihren Stammplätzen, so auch zu Beginn jeder guten Stunde. Und da freuen wir uns auf einen sehr emotionalen Rückblick. Semino Rossi und ein ganz besonderer Sommer.

0: Der Sommer, der Daniel heißt. 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
1: Verkaufen Sie hier diese Klamotten?
2: Also ich bitte Sie, das sind erstklassige Herrenanzüge.
1: Ich möchte nur wissen, wie viele Polyester ihr dafür wieder umgebracht habt.

0: neuen deutschen Schlager. Hier immer zuerst die Nockis beim Schlagersender Nummer 1. Radio Paloma, 100% deutsche Schlager. Sie hören Musik und Stuss zum Wochenschluss, zur besten Mittagszeit und auch zur besten Urlaubszeit. Und wohl denen, die unterwegs sind, eine Panne haben, hilfsbedürftig sind und Hilfe bekommen. Motto?
1: Die Polizei, dein Freund und Helfer.
0: So wie meine innere martonische Stimme klang es erstmals auf den Tag genau vor 100 Jahren. Denn
1: genau so hieß die erste viel beachtete Polizeiausstellung in Berlin.
0: Und jetzt ist der Freund und Helfer gefragt.
2: Ach, Herr Wachtmeister, also Sie schickt wohl der Himmel. Ich hatte schon solche Angst.
3: Nun mal immer schön mit der Ruhe. Reifenpanne, was?
2: Ja, ja, auf einmal. Und ich hab's ja auch immer und immer wieder versucht. Aber ich bring den Ersatzreifen einfach nicht drauf. Und der muss ja rauf, sonst komme ich doch nicht weiter.
3: Ja, bleiben Sie doch mal ganz ruhig, Frau.
2: Frau Tillmann.
3: Ich mach das für Sie.
2: Ja, das ist aber nett, Herr Wachtmeister.
3: Ja. Ich mach das schon. Moment mal.
2: Ja.
3: So.
2: Herr Wachtmeister.
3: So.
2: Herr Wachtmeister.
3: Ja.
2: Ja, wenn's geht. Aber wirklich nur, wenn's geht. Ja, bitte etwas leiser.
3: Wie?
2: Etwas leiser. Auf dem Rücksitz schläft nämlich mein Mann.
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schöne Erinnerungen, sehr viel Liebe. Andrea Jürgens, Radio Paloma, 100% deutscher Schlager. Und jetzt Kavila Wiener, selbstbewusste Unternehmerin, Sängerin und Regenmacherin im Sommer.

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0: Gib unserer Liebe keinen Namen. Tanja Lasch, Radio Paloma, 100% deutscher Schlager.
1: Harald, es wird Zeit für den Abschied. Du weißt, er ist ein scharfes Schwert.
0: Völlig richtig und genial vorbereitet, denn gleich hören wir Roger. Ich bedanke mich bei Adi, meiner matonischen inneren Stimme.
1: Gern geschehen.
0: Und wenn Sie gefragt werden, irgendwann passiert das. Sie hören den Sender mit der einzigen authentischen Doppelmoderation. Die gab es noch nie und die gibt es nirgendwo. Der Moderator und seine innere Stimme. Empfehlen Sie uns weiter, beziehungsweise sagt mal ganz unkompliziert, Leute, ihr müsst Musik und Stuss zum Wochenschluss hören.
1: Sehr guter Hinweis.
0: Vielen Dank, lieber Adi, und Ihnen allen für Ihre und eure liebe Gesellschaft. Ich freue mich auf Sonntagnachmittagsprogramm, denn gleich ist unsere Kathi zur Stelle. Sie hat ihre und auch eure Musik dabei, beispielsweise Kultschlager vom Feinsten. Juliane am heutigen 70. Geburtstag, und wir haben auch das Neueste von heute immer dabei. Wir freuen uns auf Patrick Lindner.
2: Wenn der
0: jetzt heißt es, Harald geht, Kathi kommt, Roger singt.
1: Und damit hat er recht, einmal muss es ja auch klappen.
0: Danke, Jacqueline. Und nächsten Sonntag eine neue Ausgabe. Tschüss, bis dann, ihr und euer Harald Selke.

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1: Ich bin Thomas Brock. Bundeskanzler Friedrich Merz hat nach dem Rücktritt von Jens Spahn als Unionsfraktionschef einen schnellen Vorschlag für die Nachfolge angekündigt. Wir werden in den Parteigremien in den kommenden Tagen darüber sprechen und relativ bald einen Vorschlag machen. Aber es drängt uns jetzt die Zeit nicht, sagte Merz im ZDF-Sommerinterview. Er schloss dabei auch nicht aus, dass die Neuwahl eines Fraktionschefs zu einem Umbau der Bundesregierung führen könnte. Große Unternehmen in der Europäischen Union dürfen unverkaufte Kleidung und Schuhe künftig nicht mehr vernichten. Ab heute gilt eine entsprechende neue EU-Vorschrift.
2: Künftig müssen die Firmen ihre unverkaufte Kleidung entweder spenden und verschenken oder aber sie günstiger verkaufen. Nur wenn das alles nicht funktioniert, dürfen die Textilien vernichtet werden. Der Handelsverband Deutschland sieht darin neue Chancen für Verbraucher. Es könnte mehr reduzierte Ware über Outlets oder Secondhand-Kanäle geben. Aber der Handel fürchtet auch neue Kosten durch mehr Bürokratie. Kritiker sagen, Unternehmen könnten die neuen Vorschriften zur Vermeidung von Fast Fashion leicht umgehen. Aus Brüssel, Dieter Ebeling.
1: Nach 5,5 Wochen geht heute die Fußball-WM in Nordamerika zu Ende mit dem Finale Spanien gegen Argentinien. Das Endspiel in New Jersey beginnt um 21 Uhr deutscher Zeit und wird auch zum Konzertspektakel mit Musik unter anderem von Madonna, Justin Bieber, Shakira und Robbie Williams.
3: Es ist die 6. WM für Superstar Lionel Messi und seine letzte. Ganz Argentinien träumt davon, dass er sich mit seinem 2. WM-Titel verabschiedet. Nur ein Gegentor haben die Spanier bisher kassiert. Das Finalstadion bei New York wird am Abend auch zur Show-Arena. Die FIFA hat die Halbzeit laut Medien einfach mal verlängert, damit Superstars wie Madonna, Shakira, BTS, Justin Bieber und Coldplay auftreten können. Thomas Bremser, Sportredaktion.
1: Bei einem Unfall mit einer Geisterfahrerin sind in Hessen 2 Menschen ums Leben gekommen. 3 Kinder und Jugendliche schweben in Lebensgefahr. Die Frau war an der Anschlussstelle Florstadt in falscher Richtung auf die Autobahn 45 gefahren und kurz darauf mit dem Auto eines 70-Jährigen frontal zusammengestoßen. Die beiden starben. Der Ehemann der 34-Jährigen ist schwer verletzt. Die Kinder im Alter von 10 bis 15 Jahren sind in kritischem Zustand. Die Familie stammt aus Bayern. Zum Wetter, die aktuelle Vorhersage des Deutschen Wetterdienstes. Heute haben wir eine wechselnde Bewölkung und im Norden und Osten ziehen Schauer durch, vereinzelt auch kurze Gewitter, im Süden kaum noch Regen. Vom Südwesten und Westen bis in die Mitte oft sonnig. Die Temperaturen bewegen sich zwischen 17 und 26 Grad mit den niedrigsten Werten an den Küsten. Morgen dann zu Wochenbeginn im Norden und Nordosten Schauer und Regen, im Süden Sonnenschein, das Ganze bei ähnlichen Temperaturen wie heute.
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4: Kurz nach 14 Uhr, einen schönen Sonntagnachmittag. Wir starten in den restlichen Teil des Wochenendes. Schön, dass Sie mit dabei sind. Es wird hier heute Abend noch sehr, sehr spannend. Um 21 Uhr endlich das große Fußball-Weltmeisterschaftsfinale 2026. Es wird ja ein spanisches Finale. Wir haben Spanien gegen Argentinien. Nur eben jetzt die große Frage, machen es die Europäer oder machen es die Südamerikaner? Wir haben ja auch in den letzten Wochen bei unserem Fleischer und der Koch-Paket immer noch ein zusätzliches Tippspiel gehabt. 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Deswegen einfach mal in den nächsten Tagen Instagram, Facebook und auch TikTok gut beobachten von uns. Ansonsten starten wir jetzt in den Sonntagnachmittag mit Ben Zucker.

Einen schönen Sonntagnachmittag auf Radio Paloma. 100% deutscher Schlager. Jetzt mit einem Kultschlager von Juliane Werding. Die Schlagerlegende feiert heute ihren 70. Geburtstag. Deswegen gibt's den ganzen Tag bei uns ihre größten Hits. Und gleich sprechen wir auch nochmal über sie.

0: Franz Signori auf Radio Paloma, 100% deutscher Schlager. Einen schönen Sonntagnachmittag heute an diesem 19. Juli. Und dieser 19. Juli ist ein ganz besonderer für Schlagerlegende Juliane Werding, denn sie wird heute 70 Jahre alt. Ihre Karriere begann ja schon sehr früh. 1972 gelang ihr mit Am Tag, als Conny Kramer starb, der große Durchbruch. Das Lied wurde zu einem der bekanntesten deutschsprachigen Hits seiner Zeit und machte die damals 16-Jährige schlagartig berühmt. Doch Juliane Werding blieb keine Eintagsfliege. Immer wieder hat sie sich neu erfunden musikalisch und entwickelte ihren ganz eigenen Stil zwischen Pop, Rock und anspruchsvollem Deutschpop. Mit Titeln zum Beispiel wie Nacht voll Schatten, Stimmen im Wind, Sehnsucht ist unheilbar oder Das Würfelspiel begeisterte sie ein Millionenpublikum. Ihre Songs erzählten Geschichten, regten zum Nachdenken an und unterschieden sich wohltuend von musikalischem Mainstream. Über mehr als 4 Jahrzehnte veröffentlichte Juliane Werding zahlreiche erfolgreiche Alben, wurde mit Gold und Platin ausgezeichnet und gehörte zu den beliebtesten Sängerinnen Deutschlands. 2009 hat sie sich dann komplett von der Bühne verabschiedet und hat ihre musikalische Karriere beendet. Ihre Lieder aber sind geblieben und werden bis heute gern gehört und gerade heute besonders gefeiert, denn anlässlich ihres 70. Geburtstags möchten wir gemeinsam auf das beeindruckende Werk dieser außergewöhnlichen Künstlerin zurückblicken. Den ganzen Tag über verteilt gibt's bei uns ihre größten Hits, also feiern Sie mit uns gemeinsam den 70. Geburtstag von Juliane Werding.
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0: so von Prinz Damien hier auf Radio Paloma. 100% deutscher Schlager. Die neuen deutschen Schlager gibt's bei uns immer zuerst. Er hat uns vor einigen Wochen in unserem Videopodcast Keiner ist schlagerfrei besucht. Das Video dazu finden Sie auf radiopaloma.de.
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0: Ein Klassiker und Kulthit von Matthias Reim hier auf Radio Paloma. 100% deutscher Schlager am Sonntagnachmittag. Das Aktuelle aus Deutschland und der Welt gibt es gleich bei uns in unseren Radio Paloma Nachrichten um 15 Uhr. Und nach 15 Uhr gibt's diesen Kultschlager hier von Christina Bach.
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0: Und auch mit dabei die neue Nummer von Mariella Milana.
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0: Und jetzt für noch mehr Abwechslung aus unserem Radio Paloma Stream Fresh, Anna-Maria Zivkov mit Gib mir mehr.

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1: Ich bin Thomas Brockt. Bundeskanzler Merz schließt nach dem Rücktritt von Unionsfraktionschef Spahn nicht aus, die Bundesregierung umzubauen. Es könnte eine Gelegenheit sein, noch einmal über die Aufstellung der Regierung nachzudenken, sagte Merz im ZDF-Sommerinterview. Er spreche da aber im Konjunktiv. Zum weiteren Vorgehen sagte Merz:
2: Wir sind jetzt zunächst einmal bis Anfang September in der sitzungsfreien Zeit. Die Fraktion ist, wenn notwendig, arbeitsfähig. Wir werden in den Parteigremien in den nächsten Tagen darüber sprechen und wir werden relativ bald einen Vorschlag machen, aber es drängt uns jetzt die Zeit nicht.
1: Bundeskanzler Merz. Große Handelsketten in der EU dürfen unverkaufte Kleidung und Schuhe künftig nicht mehr vernichten. Heute ist eine entsprechende EU-Vorschrift in Kraft getreten. Das Ziel, die nicht abgesetzten Waren sollen gespendet oder durch gesonderte Aktionen doch noch verkauft werden, um so Müll zu vermeiden. Teilweise gilt die Entsorgung als günstiger, als Produkte zu lagern, aufzubereiten oder wieder zum Verkauf anzubieten. Die ukrainische Hauptstadt Kiew ist in der Nacht wieder mit Raketen angegriffen worden. Es war einer der massivsten russischen Angriffe bisher in diesem Krieg, sagt der ukrainische Präsident Selenskyj. Ein Mensch kam demnach ums Leben, 16 weitere wurden verletzt.
3: Nach den tödlichen ukrainischen Drohnenattacken auf Logistikzentren hier in Russland hat Moskau nun mit ballistischen Raketen Kiew angegriffen. Ziele seien Logistikzentren und Rüstungsbetriebe in Kiew und der Umgebung gewesen, teilte das Verteidigungsministerium hier in Moskau mit. Der ukrainische Präsident Selenskyj sprach von einem der bisher massivsten Angriffe auf Kiew. Es gibt schwere Zerstörungen. Selenskyj forderte die Verbündeten auf, dringend die zugesagten Flugabwehrsysteme zu liefern. Sie seien für den Schutz der Menschen unabdingbar. Aus Moskau, Ulf Mauder.
1: Spanien und Argentinien spielen heute Abend im großen Finale um den WM-Titel. Die Spanier können zum zweiten Mal die begehrteste Trophäe des Weltfußballs gewinnen. Argentinien will seinen Titel von Katar erfolgreich verteidigen. Es wäre das vierte Mal, dass das südamerikanische Land Weltmeister wird. Anpfiff in East Rutherford bei New York ist um 21 Uhr. Zum Wetter, die aktuelle Vorhersage des Deutschen Wetterdienstes. Heute haben wir eine wechselnde Bewölkung und im Norden und Osten ziehen Schauer durch, vereinzelt auch kurze Gewitter, im Süden kaum noch Regen. Vom Südwesten und Westen bis in die Mitte oft sonnig. Die Temperaturen bewegen sich zwischen 17 und 26 Grad mit den niedrigsten Werten an den Küsten. Morgen dann zu Wochenbeginn im Norden und Nordosten Schauer und Regen, im Süden Sonnenschein, das Ganze bei ähnlichen Temperaturen wie heute.
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4: Kurz nach 15 Uhr am Sonntagnachmittag. Wir starten in den restlichen Teil des Wochenendes. Ja, und wettertechnisch weiß der Sommer ja gerade nicht so richtig, wo er genau hin möchte. Es ist zwar warm, aber auch ganz schön feucht und auch ganz schön schwül draußen und damit trotzdem irgendwie unangenehm warm. 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Ganz viel Glück und einen schönen Sonntagnachmittag jetzt mit Helene Fischer und Luis Fonsi.

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Auf Radio Paloma, 100% deutscher Schlager am Sonntagnachmittag. Ja, wettertechnisch weiß der Sommer ja gerade nicht so richtig, was er will. In vielen Teilen Deutschlands gab es schon Gewitter. Und was Gewitter angeht, gibt es ja auch einige Mythen. Und die wollen wir gleich mal aufklären. Nach Mariella

0: Worauf wollen wir warten? Von Mariella Milana hier auf Radio Paloma. 100% deutscher Schlager am Sonntagnachmittag. Die neuen deutschen Hits gibt's bei uns immer zuerst. Ja, was das Wetter angeht, weiß der Sommer ja gerade nicht so richtig, was er will. Es gab ja schon in Teilen Deutschlands ordentliche Gewitter an diesem Wochenende. Und was Gewitter angeht, gibt es ja auch so einige Mythen und Sprüche, die man so sagt. Wir wollen uns die jetzt mal genau anschauen und auch gucken, was denn da so eigentlich hintersteckt. Und das machen wir jetzt gemeinsam mit Thomas Bremser aus der Radio Paloma Redaktion. Hi Thomas.
1: Grüß dich.
0: Thomas, das heißt ja bei Gewitter auf gar keinen Fall duschen. Das haben viele sicher noch als Kind von ihren Eltern gehört. Kann denn elektrische Energie wirklich über den Duschkopf in den Körper gelangen?
1: Das kommt unter anderem auf den Blitzschutz am Gebäude an. Funktioniert das System? Ist das Duschen sicher? Fehlt ein solcher Schutz? Hängt das Risiko vor allem von den Leitungen ab? In modernen Gebäuden bestehen Wasserleitungen in der Regel aus Kunststoff. Die leiten Strom und damit Blitze nicht. Anders als Leitungen aus Kupfer, Stahl oder Blei. Größer ist die Gefahr in unsanierten oder schlecht instand gehaltenen Altbauten. Wenn ich weiß, ob das Haus über einen funktionierenden Blitzschutz verfügt oder woraus die Wasserleitungen bestehen, sollte deshalb vorsichtshalber warten mit dem Duschen.
0: Okay, man sagt ja auch, bei Gewittern sei es im Auto am sichersten, wenn man nicht im Haus ist. Stimmt das?
1: Ja, grundsätzlich stimmt das. Ein normales Auto ist bei Gewitter meist ein sehr sicherer Ort, weil es wie ein faradayscher Käfig wirkt und den Blitzstrom außen ableitet. Sicher ist das Auto vor allem gegen den Blitz selbst, nicht automatisch gegen das Unwetter insgesamt. Gefährlich bleiben natürlich schlechte Sicht, Hagel, starke Böen, Aquaplaning und umherfliegende Äste. Also bei starkem Gewitter am besten irgendwo stehen bleiben und warten. Und nach einem möglichen Blitzeinschlag keine metallischen Teile im Innenraum berühren.
0: Okay, du sagst in Sicherheit bringen. Es heißt ja auch, man soll sich bei einem Gewitter nicht unter einen Baum stellen. Stimmt das statistisch gesehen?
1: Ja, statistisch gesehen sind Bäume ein klarer Risikofaktor. Denn der Blitz sucht sich meist den höchsten Punkt in der Umgebung. Deshalb werden hohe, exponierte Bäume besonders oft getroffen. Zusätzlich können bei Gewitter Äste abbrechen oder Bäume umstürzen. Diese Gefahr ist in der Praxis oft sogar größer als der direkte Blitzschlag. Die alte Regel, Buchen sollst du suchen, Eichen sollst du weichen, ist dagegen ein gefährlicher Mythos. Ich sollte zu allen Bäumen Abstand halten, am besten 3 Meter.
0: Okay, also wissen wir jetzt Bescheid. Und wenn wir wissen, dass ein Gewitter angekündigt ist, vielleicht einfach am besten zu Hause bleiben, wenn möglich. Dann sind wir am sichersten. Danke dir, Thomas.
1: Ja, bitteschön.
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0: Heute findet nochmal ihr traditionelles Bergfest im Rahmen ihres Heimspiels statt. Andrea Berg mit Du hast mich tausendmal belogen, die neue Version aus 2026 am Sonntagnachmittag auf Radio Paloma 100% deutscher Schlager. Gleich gibt's die Radio Paloma Nachrichten um 16 Uhr und dann in der nächsten Stunde mit dabei dieser Kultschlager hier von Marianne Rosenberg. Und auch die aktuelle Nummer von Vincent Groß.
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0: Und jetzt für noch mehr Abwechslung und für noch mehr Kultschlager Cindy und Bert und Spaniens Gitarren aus unserem Radio Paloma Stream Kultschlager.

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1: Ich bin Thomas Rock. Nach dem Rücktritt von Unionsfraktionschef Spahn will Bundeskanzler Merz die Nachfolge schnell klären und schließt einen Personalumbau in der Bundesregierung nicht aus. Es könnte eine Gelegenheit sein, noch einmal über die Aufstellung der Regierung nachzudenken, sagte Merz im ZDF-Sommerinterview, aber man spreche hier im Konjunktiv. Die Personalspekulationen laufen bereits auf Hochtouren. Als Kandidat Nummer 1 für den Fraktionsvorsitz gilt der bisherige Kanzleramtschef Frei. Bei einem schweren Geisterfahrerunfall auf der A45 in Hessen sind zwei Menschen ums Leben gekommen, mehrere wurden schwer verletzt. Laut Polizei fuhr eine 34-Jährige nahe Florstadt in falscher Richtung auf die Autobahn und prallte frontal mit dem Wagen eines 70-Jährigen zusammen.
2: Für Feuerwehr und Rettungsdienste war es ein schwieriger Einsatz. Der Aufprall war so heftig, dass alle Beteiligten in ihren Fahrzeugen eingeklemmt waren und befreit werden mussten. Der 70-Jährige hat es nicht geschafft. Er starb noch an der Unfallstelle. Die drei Kinder der Geisterfahrerin und ihr Ehemann wurden schwer verletzt und kamen in Spezialkliniken, teilweise mit Rettungshubschraubern. Zoe Tassovali, Redaktion.
1: Die ukrainische Hauptstadt Kiew ist in der Nacht wieder mit Raketen angegriffen worden. Es war einer der massivsten russischen Angriffe bisher in diesem Krieg, sagt der ukrainische Präsident Selenskyj. Ein Mensch kam demnach ums Leben, 16 weitere wurden verletzt.
3: Nach den tödlichen ukrainischen Drohnenattacken auf Logistikzentren hier in Russland hat Moskau nun mit ballistischen Raketen Kiew angegriffen. Ziele seien Logistikzentren und Rüstungsbetriebe in Kiew und der Umgebung gewesen, teilte das Verteidigungsministerium hier in Moskau mit. Der ukrainische Präsident Selenskyj sprach von einem der bisher massivsten Angriffe auf Kiew. Es gibt schwere Zerstörungen. Selenskyj forderte die Verbündeten auf, dringend die zugesagten Flugabwehrsysteme zu liefern. Sie seien für den Schutz der Menschen unabdingbar. Aus Moskau, Ulf Mauder.
1: Spanien und Argentinien spielen heute Abend im großen Finale um den WM-Titel. Die Spanier können zum zweiten Mal die begehrteste Trophäe des Weltfußballs gewinnen. Argentinien will seinen Titel von Katar erfolgreich verteidigen. Es wäre das vierte Mal, dass das südamerikanische Land Weltmeister wird. Anpfiff in East Rutherford bei New York ist um 21 Uhr. Zum Wetter, die aktuelle Vorhersage des Deutschen Wetterdienstes. Heute haben wir eine wechselnde Bewölkung und im Norden und Osten ziehen Schauer durch, vereinzelt auch kurze Gewitter, im Süden kaum noch Regen. Vom Südwesten und Westen bis in die Mitte oft sonnig. Die Temperaturen bewegen sich zwischen 17 und 26 Grad mit den niedrigsten Werten an den Küsten. Morgen dann zu Wochenbeginn im Norden und Nordosten Schauer und Regen, im Süden Sonnenschein, das Ganze bei ähnlichen Temperaturen wie heute.
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4: Und das ist ein Fußballwochenende. Wir haben es kurz nach 16 Uhr heute am Sonntagnachmittag und damit läuft der Countdown bis zum großen Fußball-Weltmeisterschaftsfinale in 2026. Heute Abend um 21 Uhr das spanische Finale. Spanien gegen Argentinien und die große Frage, machen es die Europäer oder machen es heute die Südamerikaner? Sie können uns ja gerne mal auf Social Media oder auch über unsere E-Mail einfach mal schreiben, was Sie glauben, wer den Titel heute Abend holt. Ansonsten starten wir jetzt weiter in den Sonntagnachmittag. Ich wünsche Ihnen viel Spaß bei den Vorbereitungen, falls Sie heute noch eine kleine WM-Party machen. Wir hören jetzt Wolkenfrei mit Hotel Tropicana.

0: Bianca App am Sonntagnachmittag.
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3: 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Vor allem meine Eltern, die haben mir das auch am Anfang gar nicht mitgeteilt. Die haben mich dann so vor vollendete Tatsachen gestellt, als dann eben entschieden wurde, dass er aufhört, weil sie, glaube ich, auch wussten, dass ich das nicht so gut finde.
4: Ja.
3: Aber ja, es war für mich halt sehr emotional. Ich musste auch, also es gab ja eine extra TV-Show für ihn zum Abschied und ich musste da auch echt einige Male Tränchen verdrücken.
4: Dass du es trotzdem geschafft hast zu singen, das fand ich krass.
3: Ja, man muss ja durchziehen.
4: Ja.
3: Aber letztendlich generell zu wissen, dass er halt nicht mehr das regelmäßig machen kann, was er halt immer so geliebt hat, macht mich schon ab und zu traurig. Aber genau deswegen finde ich es auch so schön, immer mal wieder mit ihm halt so kleine Sachen machen zu können. Oder er begleitet mich jetzt ja mittlerweile auch.
4: Ja.
3: Letztes Jahr hat er ja nochmal ein Album rausgebracht. Da hatten wir auch noch zwei Songs drauf zusammen.
4: Ja.
3: Und ich glaube, es ist immer schön jetzt mittlerweile, wenn sich einfach so kleine Dinge ergeben. Keine Ahnung, wir sind irgendwie zusammen auf dem Oktoberfest unterwegs.
4: Ja.
3: Und er wird dann da voll gefeiert von den Leuten. Das ist das Schönste überhaupt. Und das freut mich dann total.
4: Ich finde es auch so schön, dass du deinen Papa dann auch so mitnimmst auf Social Media. Das hat irgendwie immer so einen richtig schönen, authentischen Eindruck, dass ihr euch einfach gegenseitig feiert und das Leben genießt. Und er das trotzdem noch genießt, auch wenn er sich von der Bühne verabschiedet hat.
3: Das finde ich voll
4: schön.
3: Ich glaube, das ist auch wichtig,
4: dass
3: man auch nie irgendwie den Spaß verliert und auch gerade für ihn. Ich meine, der war auch immer schon immer so ein outgoing Mensch und der braucht es auch zwischendurch von außen so Einflüsse zu bekommen und sich mit Menschen auszutauschen und deswegen ist es für ihn auch eigentlich, glaube ich, ganz schön, dass ich jetzt so ein bisschen in seine Fußstapfen trete, weil er das trotzdem noch weiterhin miterleben kann.
4: Klar.
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Anna Karina Wojcik mit ihrem Sommerhit Auf einmal ist es wieder Sommer hier auf Radio Paloma. 100% deutscher Schlager am Sonntagnachmittag. Und dass sie den Sommer liebt, beweist sie auch regelmäßig auf Instagram. In ihrer Story zeigt sie zum Beispiel, dass sie es liebt, die Mittagspause auf dem Balkon zu verbringen. Ganz egal, wo sie ist.

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0: Heute Abend wird er seiner Heimat Argentinien die Daumen drücken im WM-Fußballfinale 2026. Simino Rossi mit Wahnsinn oder Liebe hier am Sonntagnachmittag auf Radio Paloma. 100% deutscher Schlager. Die neuen deutschen Schlager gibt's bei uns immer zuerst. Das Aktuelle aus Deutschland und der Welt gibt es gleich bei uns in unseren Radio Paloma Nachrichten um 17 Uhr. Und nach 17 Uhr hören wir diesen Kultschlager hier von Nicole.
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0: Und auch mit dabei die neue Nummer von Norman Langen.
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0: Und jetzt für noch mehr Abwechslung aus unserem Radio Paloma Stream Partyschlager, die Draufgänger mit

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1: Ich bin Thomas Brock. Bundeskanzler Friedrich Merz hat nach dem Rücktritt von Jens Spahn als Unionsfraktionschef einen schnellen Vorschlag für die Nachfolge angekündigt. Wir werden in den Parteigremien in den kommenden Tagen darüber sprechen und relativ bald einen Vorschlag machen. Aber es drängt uns jetzt die Zeit nicht, sagte Merz im ZDF-Sommerinterview. Er schloss dabei auch nicht aus, dass die Neuwahl eines Fraktionschefs zu einem Umbau der Bundesregierung führen könnte. Große Unternehmen in der Europäischen Union dürfen unverkaufte Kleidung und Schuhe künftig nicht mehr vernichten. Ab heute gilt eine entsprechende neue EU-Vorschrift.
2: Künftig müssen die Firmen ihre unverkaufte Kleidung entweder spenden und verschenken oder aber sie günstiger verkaufen. Nur wenn das alles nicht funktioniert, dürfen die Textilien vernichtet werden. Der Handelsverband Deutschland sieht darin neue Chancen für Verbraucher. Es könnte mehr reduzierte Ware über Outlets oder Secondhand-Kanäle geben. Aber der Handel fürchtet auch neue Kosten durch mehr Bürokratie. Kritiker sagen, Unternehmen könnten die neuen Vorschriften zur Vermeidung von Fast Fashion leicht umgehen. Aus Brüssel, Dieter Ebeling.
1: Nach 5,5 Wochen geht heute die Fußball-WM in Nordamerika zu Ende mit dem Finale Spanien gegen Argentinien. Das Endspiel in New Jersey beginnt um 21 Uhr deutscher Zeit und wird auch zum Konzertspektakel mit Musik unter anderem von Madonna, Justin Bieber, Shakira und Robbie Williams.
3: Es ist die 6. WM für Superstar Lionel Messi und seine letzte. Ganz Argentinien träumt davon, dass er sich mit seinem 2. WM-Titel verabschiedet. Nur ein Gegentor haben die Spanier bisher kassiert. Das Finalstadion bei New York wird am Abend auch zur Show-Arena. Die FIFA hat die Halbzeit laut Medien einfach mal verlängert, damit Superstars wie Madonna, Shakira, BTS, Justin Bieber und Coldplay auftreten können. Thomas Bremser, Sportredaktion.
1: Bei einem Unfall mit einer Geisterfahrerin sind in Hessen 2 Menschen ums Leben gekommen. 3 Kinder und Jugendliche schweben in Lebensgefahr. Die Frau war an der Anschlussstelle Florstadt in falscher Richtung auf die Autobahn 45 gefahren und kurz darauf mit dem Auto eines 70-Jährigen frontal zusammengestoßen. Die beiden starben. Der Ehemann der 34-Jährigen ist schwer verletzt. Die Kinder im Alter von 10 bis 15 Jahren sind in kritischem Zustand. Die Familie stammt aus Bayern. Zum Wetter, die aktuelle Vorhersage des Deutschen Wetterdienstes. Heute haben wir eine wechselnde Bewölkung und im Norden und Osten ziehen Schauer durch, vereinzelt auch kurze Gewitter, im Süden kaum noch Regen. Vom Südwesten und Westen bis in die Mitte oft sonnig. Die Temperaturen bewegen sich zwischen 17 und 26 Grad mit den niedrigsten Werten an den Küsten. Morgen dann zu Wochenbeginn im Norden und Nordosten Schauer und Regen, im Süden Sonnenschein, das Ganze bei ähnlichen Temperaturen wie heute.
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4: Kurz nach 17 Uhr am Sonntagnachmittag. Wir sind in einem sehr durchwachsenen Wochenende, was den Sommer angeht. Der macht gerade ja so ein bisschen Pause, beziehungsweise auch, was er will. Aber ich denke mal, die nächste Hitzewelle kommt auf jeden Fall zu uns zurück. Und wir bringen ihm dann die Abkühlung. 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Ganz viel Glück schon mal jetzt und einen schönen späten Sonntagnachmittag jetzt mit Nick P.

Weltklasse von Olaf der Flipper hier auf Radio Paloma. 100% deutscher Schlager am Sonntagnachmittag. Ja, und wer so wirklich Weltklasse ist, das entscheidet sich heute Abend im WM-Finale um 21 Uhr Spanien gegen Argentinien. Wir werden gleich mal so ein bisschen Bilanz ziehen, was denn so die Highlights in dieser WM waren. Das machen wir gleich nach der neuen Nummer von Norman Langen und jetzt einem Kultschlager von Nicole.

0: Isabella von Norman Langen. Die neuen deutschen Schlager gibt's bei uns immer zuerst hier auf Radio Paloma. 100% deutscher Schlager. Einen schönen Sonntagnachmittag. Der Countdown läuft bis zum großen Finale heute Abend. Spanien gegen Argentinien. Damit geht die Fußball-Weltmeisterschaft in Mexiko, Kanada und den USA zu Ende. Das Turnier hat ja nicht nur mit einer Rekordzahl an Teilnehmern für Diskussionen gesorgt, sondern auch mit teils neuen Regelungen und einer ganz schön kontroversen FIFA-Entscheidung. Was also bleibt nach diesem Turnier? Wie ist diese Weltmeisterschaft einzuordnen? Darüber spreche ich jetzt mit Thomas Thonfeld aus der Radio Paloma Redaktion. Hi Thomas.
1: Ja, hallo.
0: Thomas, was hat denn diese WM geprägt?
1: Also ich fand schon auffällig, wie von Anfang an die Superstars und die Top-Torjäger abgeliefert haben. Ob Messi, Mbappé, Kane, Haaland, die haben dieses Turnier von Beginn an geprägt, ihre Tore gemacht, Spiele entschieden. Selbst Ronaldo, der hat zwar nicht durchgehend überzeugt, aber mit 41 immerhin auch noch 2 WM-Tore gemacht. Also insgesamt, finde ich, haben die Topstars erfüllt, was man von ihnen erwarten durfte. Mhm. Einige vielleicht sogar mehr als das, und bei Messi kann ja noch richtig was on top kommen.
0: Okay, mit 48 Mannschaften haben ja so viele Länder wie noch nie zuvor an einer Fußball-Weltmeisterschaft teilgenommen. Und es gibt ja offenbar auch sogar Überlegungen, ob man in Zukunft noch mehr Länder mitspielen lässt. Aber bleiben wir jetzt erstmal beim Ist-Zustand. Hat sich denn die WM mit 48 Teilnehmern bewährt und macht das in Zukunft so Sinn?
1: Also ich verstehe, dass die Fans in Curaçao, Haiti oder Usbekistan natürlich begeistert sind, dass ihre Nationalmannschaften mal gegen die Messis, Mbappés oder Ronaldos antreten dürfen bei so einem Turnier. Mhm. Aber die Vielzahl der Spiele, das bläht natürlich so eine WM auf. Andererseits muss man sagen, haben ja mit Kongo und Kap Verde immerhin 2 der ganz großen Außenseiter sogar die erste K.O.-Runde noch erreicht. Mhm. Trotzdem würde ich bezweifeln, ob immer mehr und immer größer der richtige Weg für Fußball-Weltmeisterschaften ist. Vor allem, wenn jetzt über noch mehr Teilnehmer diskutiert wird in Zukunft.
0: Ja, vor allem auch für die Zuschauer. Ich meine, für uns wird ja die WM auch nur noch immer länger und irgendwann ist ja dann auch so ein bisschen die Luft raus. Was bleibt denn von der WM regeltechnisch? Welche neuen Regeln gelten jetzt vielleicht auch künftig in der Bundesliga?
1: Die Regelungen, die das Spiel insgesamt schneller machen und Zeitspiel verhindern sollen, die gelten auch in der Bundesliga. Also bisher gab es ja schon den Countdown beim Abschlag des Torwarts. Jetzt gibt es die Möglichkeit auch bei Abstößen vom Boden und bei Einwürfen. Und es gilt künftig auch die 10-Sekunden-Regel beim Auswechseln. Und wenn sich ein Spieler auf dem Platz behandeln lässt, muss er anschließend draußen eine Minute warten, bevor er wieder zurück auf den Platz darf. Das heißt, seine Mannschaft spielt so lange in Unterzahl.
0: Okay, also es wird bestimmt auch noch im Nachhinein einige Gesprächs- und Diskussionsthemen geben. Erstmal heute Abend das große Finale Spanien gegen Argentinien. Es wird natürlich in den USA ein großes Aufgebot geben. Das Finale findet in New York statt. Und es wird eine Halftime-Show geben, ähnlich wie im Football. Und es tritt Justin Bieber auf. Also es wird auf jeden Fall sehr spannend heute Abend. Vielen Dank an dich, Thomas, für deine Infos.
1: Ja, gerne.
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Zukunft erfunden von Madeleine Rausch hier auf Radio Paloma. 100% deutscher Schlager am Sonntagnachmittag. Gleich um 18 Uhr gibt es das Aktuelle aus Deutschland und der Welt in unseren Radio Paloma Nachrichten. Und dann geht's weiter mit meinem Kollegen Stefan Loll mit den Schlagern der Woche. Ich wünsche Ihnen jetzt ganz viel Spaß und natürlich heute Abend ganz viel Spaß beim Weltmeisterschaftsfinale der Fußball-Weltmeisterschaft 2026 Spanien gegen Argentinien.

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1: Ich bin Thomas Brockt. Nach dem Rücktritt von Unionsfraktionschef Spahn will Bundeskanzler Merz die Nachfolge schnell klären. Er schließt dabei einen Personalumbau in der Bundesregierung nicht aus. Es könnte eine Gelegenheit sein, noch einmal über die Aufstellung der Regierung nachzudenken, sagte Merz im ZDF-Sommerinterview.
2: Als Kandidat Nummer 1 für den Fraktionsvorsitz gilt Kanzleramtschef Frei. Sollte er es werden, würde automatisch eine Kabinettsumbildung nötig. Das würde auch für Innenminister Dobrindt gelten, der ebenfalls für die Spahn-Nachfolge im Gespräch ist. Eine Hängepartie will Merz auf jeden Fall vermeiden. Wir werden relativ bald einen Vorschlag machen, sagte er im ZDF. Dirk Zeitler, Nachrichtenredaktion.
1: Ein Überwachungsvideo der Bahn hat nach Angaben des Amtsgerichts Karlsruhe Zweifel am konkreten Tatablauf nach dem Sturz eines Bahnmitarbeiters aus einem Zug aufkommen lassen. Das sei einer der Gründe gewesen, weshalb man den Haftbefehl gegen den Tatverdächtigen abgelehnt habe, teilte das Gericht mit. Der Sicherheitsmitarbeiter war nach einer eskalierten Ticketkontrolle aus einem fahrenden Regionalzug gestürzt und lebensgefährlich verletzt worden. Nach bisherigen Erkenntnissen der Staatsanwaltschaft soll der Tatverdächtige ihn geschlagen und getreten haben. Bei einem schweren Geisterfahrerunfall auf der A45 in Hessen sind 2 Menschen ums Leben gekommen. Mehrere wurden schwer verletzt. Laut Polizei fuhr eine 34-Jährige nahe Florstadt in falscher Richtung auf die Autobahn und prallte frontal mit dem Wagen eines 70-Jährigen zusammen.
3: Für Feuerwehr und Rettungsdienste war es ein schwieriger Einsatz. Der Aufprall war so heftig, dass alle Beteiligten in ihren Fahrzeugen eingeklemmt waren und befreit werden mussten. Der 70-Jährige hat es nicht geschafft. Er starb noch an der Unfallstelle. Die 3 Kinder der Geisterfahrerin und ihr Ehemann wurden schwer verletzt und kamen in Spezialkliniken, teilweise mit Rettungshubschraubern. Zoe Tassovali, Nachrichtenredaktion.
1: Kurz vor dem WM-Finale gibt es eine entscheidende Bewegung in der Bundestrainerfrage um Jürgen Klopp. Laut einem Bericht der Bild lässt Red Bull den Wunschkandidaten ohne Bedingungen aus dem bis 2029 datierten Vertrag als Head of Global Soccer zum DFB ziehen. Das sei das Ergebnis eines Gesprächs zwischen Red Bull-Chef Oliver Minzlaff und Klopp. Der DFB wollte sich nicht zum aktuellen Verhandlungsstand äußern. Zum Wetter die aktuelle Vorhersage des Deutschen Wetterdienstes. In der Nacht im Norden und Osten wolkig mit Schauern, an den Alpen nachlassende Niederschläge und Auflockerungen, ansonsten oft klar und trocken. Tiefstwerte im Norden 15 bis 11, sonst bis 6 Grad. An der See weiter windig. Morgen tagsüber in der Nordhälfte wechselnd bewölkt mit Schauern und Gewittern, im Süden viel Sonne. Die Höchstwerte liegen bei 17 bis 24 Grad.
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7: Und wir starten durch an diesem Wochenende in die 858. Ausgabe ihrer 30 meistgewünschten Hits. Und wir legen los mit der aktuellen amtierenden Nummer 1. Hier sind Fantasy und jeder Tag mit dir.

Letzte Woche haben sie Platz 1 verteidigt. Fantasy und jeder Tag mit dir hier auf Radio Paloma. 100% deutscher Schlager. Ja, wie sieht's aber in dieser Woche aus? In der 858. Ausgabe schaffen sie es erneut auf den goldenen Schlagercharts thron? Oder haben wir in dieser Woche eine neue Nummer 1? Sie haben es bestimmt mit ihren drei Favoriten, die sie uns gesagt haben. Mitmachen ist ganz einfach auf radiopaloma.de. Ab Punkt 18 Uhr gibt's die brandneue Liste und dann können sie bereits für die kommende Ausgabe am nächsten Wochenende abstimmen. So, bevor es reingeht in die 30 meistgewünschten Hits, habe ich natürlich auch in dieser Woche wieder 5 brandneue Titel für Sie mit dabei. Das sind die Radio Paloma Hit-Tipps und auch die können Sie für die kommende Ausgabe am nächsten Samstag reinwählen. Ja, und Hit-Tipp Nummer 1 mit der Startnummer 35 kommt heute von Nina Mondschein. Hier ist Wo sind all die guten Männer hin? Dieser

Neue Musik von den Nockies 1 hier auf Radio Paloma, 100% deutscher Schlager. Hit-Tipp Nummer 2 mit der Startnummer 34. Ja, und hier kommt schon Hit-Tipp Nummer 3 mit der Startnummer 33. Hier ist neue Musik von Maria Foscagna. Hier ist erster, letzter Kurs.

Tipp Nummer 4 mit der Startnummer 32. Das sind keine Tränen. Mitch Keller hier auf Radio Paloma. 100% deutscher Schlager ist die Nummer nächste Woche mit dabei bei den 30 meistgewünschten Hits. Sie bestimmen es. Sagen Sie uns Ihre drei Lieblingshits ganz einfach über die Radio Paloma App oder über radiopaloma.de. So, und hier kommt schon der fünfte und damit auch letzte Hit-Tipp in dieser Woche. Hier ist neue Musik von Joelina Drews. Hier ist Durch und Durch. 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
3: Das sind die 30 meistgewünschten Hits, die Sie jede Woche aufs Neue zusammenstellen mit Ihren drei Favoriten, die Sie uns sagen. Ja, und mitgemacht hat in dieser Woche auch Michael Haschke aus Berlin. Und er ist heute Gewinner Nummer 1 in der 858. Ausgabe. Herzlichen Glückwunsch, Sie gewinnen ein Radio Paloma Paket. Machen auch Sie mit, sagen Sie uns Ihre drei Lieblingshits für die nächste Woche, für die kommende Ausgabe. Ganz einfach auf radiopaloma.de oder über die Radio Paloma App. Ab Punkt 18 Uhr gibt es die brandneue Liste. Und dann können Sie bereits für die kommende Ausgabe am nächsten Samstag abstimmen. Wir sind auf dem Weg zur Nummer 1, machen uns gleich in die 30 meistgewünschten Hits. Aber vorher machen wir einen kurzen Zwischenhalt in der Geschichte der Schlager der Woche. Es geht zurück ins Jahr 2012. Heute, vor 14 Jahren, Platz Nummer 1, Semino Rossi.

heute vor 14 Jahren Platz Nummer 1, Mino Rossi hier auf Radio Paloma, 100% deutscher Schlager. So, jetzt hält er der Startschuss für den 30 meistgewünschten Hits aus dieser Woche. Natürlich mit der 30 und da ging es zwei Plätze nach unten von der 28 für Joey Heindle und schwer zu erklären. Seit 8 Wochen mit dabei.

0: seit 3 Wochen mit dabei. Bianca ab und Neuanfang hier auf Radio Paloma. 100% deutscher Schlager. Letzte Woche noch die 27, diese Woche die 29. Hier ist Radio Paloma. 100% deutscher Schlager mit den 30 meistgewünschten Hits, die Sie Woche für Woche aufs Neue zusammenstellen. Ja, und immer an dieser Stelle gucken wir ja zurück auf die legendäre ZDF-Hitparade. Ja, da geht's heute zurück ins Jahr 1981. Heute auf den Tag genau vor 45 Jahren. Platz Nummer 1 in der ZDF-Hitparade. Roland Kaiser und Lieb mich ein letztes Mal.
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Madeleine Rausch und Zukunft erfunden hier auf Radio Paloma, 100% deutscher Schlager in den Schlagern der Woche. Ja, letzte Woche Platz 21, diese Woche die 28, 7 Plätze musste sie also abgeben. Das haben sie so bestimmt. Ja, und auf der 27, dort der erste Neuansteiger in dieser Ausgabe. Hier ist neue Musik von Noel Terhorst. Hier ist Dem Himmel.

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0: Letzte Woche die 19, diese Woche die 26. 7 Plätze musste sie abgeben. Marie Reim und Kopfkino.
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0: Frank Lukas, Schachmatt hier auf Radio Paloma, 100% deutscher Schlager in den Schlagern der Woche. Letzte Woche die 30, diese Woche die 25. Fünf Plätze ging's hier also nach oben. Hier ist Radio Paloma, 100% deutscher Schlager mit ihren 30 meistgewünschten Hits. Ja, die erste Stunde neigt sich so langsam, aber sicher schon wieder dem Ende zu. Ja, und wir gucken mal, was wir alles in dieser Stunde gehört haben. Auf der 30, Joey Heidler. Platz 29 für Bianca Ab.
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0: Auf der 28 Madeleine Rausch. Die 27 für den ersten Neueinsteiger in dieser Ausgabe, Noel Terhorst, dem Himmel so nah. Auf der 26 Marie Rein.
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0: Und die 25, Frank Lukas.
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0: Ja, das alles haben Sie so bestimmt mit Ihren drei Favoriten, die Sie uns gesagt haben. Machen Sie mit für die nächste Woche, sagen Sie uns Ihre drei Lieblingshits. Zum Beispiel auch per Postkarte. Schreiben Sie auf die einfach Ihre drei Favoriten drauf und das Ganze geht dann an Radio Paloma. Stichwort Schlager der Woche, Postfach 15115 in 10673 Berlin. Wir sind auf dem Weg zur Nummer 1 und machen jetzt einen kurzen Zwischenhalt in der Geschichte der Schlager der Woche. Da dreht sich natürlich auch alles um Platz Nummer 1. Jo, da blicken wir jetzt zurück ins Jahr 2025. Heute vor einem Jahr ihre Nummer 1, Michelle und Wahnsinnig.
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1: Ich bin Thomas Brockt. Bundeskanzler Merz schließt nach dem Rücktritt von Unionsfraktionschef Spahn nicht aus, die Bundesregierung umzubauen. Es könnte eine Gelegenheit sein, noch einmal über die Aufstellung der Regierung nachzudenken, sagte Merz im ZDF-Sommerinterview. Er spreche da aber im Konjunktiv. Zum weiteren Vorgehen sagte Merz:
2: Wir sind jetzt zunächst einmal bis Anfang September in der sitzungsfreien Zeit. Die Fraktion ist, wenn notwendig, arbeitsfähig. Wir werden in den Parteigremien in den nächsten Tagen darüber sprechen und wir werden relativ bald einen Vorschlag machen, aber es drängt uns jetzt die Zeit nicht.
1: Bundeskanzler Merz. Große Handelsketten in der EU dürfen unverkaufte Kleidung und Schuhe künftig nicht mehr vernichten. Heute ist eine entsprechende EU-Vorschrift in Kraft getreten. Das Ziel, die nicht abgesetzten Waren sollen gespendet oder durch gesonderte Aktionen doch noch verkauft werden, um so Müll zu vermeiden. Teilweise gilt die Entsorgung als günstiger, als Produkte zu lagern, aufzubereiten oder wieder zum Verkauf anzubieten. Nach 5,5 Wochen geht heute die Fußball-WM zu Ende mit dem Finale Spanien gegen Argentinien. Das Endspiel in New Jersey beginnt um 21 Uhr deutscher Zeit.
3: Der aktuelle Weltmeister gegen den aktuellen Europameister. Besser geht es eigentlich nicht. Für Superstar Lionel Messi wäre es der zweite WM-Pokal zum Abschied. Doch die offensivstarken Argentinier treffen auf eine bärenstarke spanische Abwehr. Die hat bislang nur ein einziges Gegentor zugelassen. US-Präsident Trump feiert am Abend seine WM-Premiere. Er wird nach dem Spiel den Pokal überreichen und hofft vermutlich auf Messi, denn die spanische Regierung und der US-Präsident zoffen sich gerade regelmäßig. Thomas Bremser, Sportredaktion.
1: Für Radstar Jonas Vingegaard ist die Tour de France nach einem Sturz beendet. Der bisherige Gesamtzweite aus Dänemark kam bei der 15. Etappe in einem Kreisverkehr zu Fall und musste verletzt aufgeben. Sieger der Etappe wurde Remco Evenepoel vom deutschen Team Red Bull vor dem gesamtführenden Tadej Pogacar. Der deutsche Hoffnungsträger Florian Lipowitz wurde Fünfter und liegt in der Gesamtwertung nun auch auf Rang 5. Zum Wetter die aktuelle Vorhersage des Deutschen Wetterdienstes. In der Nacht im Norden und Osten wolkig mit Schauern, an den Alpen nachlassende Niederschläge und Auflockerungen, ansonsten oft klar und trocken. Tiefstwerte im Norden 15 bis 11, sonst bis 6 Grad. An der See weiter windig. Morgen tagsüber in der Nordhälfte wechselnd bewölkt mit Schauern und Gewittern, im Süden viel Sonne. Die Höchstwerte liegen bei 17 bis 24 Grad.
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7: Wir starten durch in Stunde Nummer 2 der 858. Ausgabe. Wir sind auf dem Weg zur Nummer 1 angekommen, jetzt bei der 24. Ja, und da ging es heute um 8 Plätze nach unten. Runter von der 16, Olaf der Flipper und Weltklasse.

0: In dieser Woche am längsten mit dabei, hier bei den 30 meistgewünschten Hits seit 9 Wochen. Vanessa Mai und Rohdiamant auf Radio Paloma, 100% deutscher Schlager. Ja, aber auch hier ging es ordentlich nach unten. Letzte Woche die 15, diese Woche die 23, aber sie ist noch nicht der Absteiger der Woche. Es gibt tatsächlich noch eine Nummer, die hat noch mehr federn lassen müssen. Hier ist Radio Paloma, 100% deutscher Schlager mit den Schlagern der Woche. Jetzt mit der 22 und dort Neueinsteiger Nummer 2. Daniel Sommer, was ist letzte Nacht passiert?
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Achim Petri hier auf Radio Paloma, 100% deutscher Schlager. 5 Plätze gut gemacht, letzte Woche die 26, diese Woche die 21. Ja, und auf der 20, da ist er, der Absteiger der Woche. 9 Plätze ging es nach unten von der 11 für Ella Endlich und Cinderella.

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3: Das sind die 30 meistgewünschten Hits, die Sie jede Woche aufs Neue zusammenstellen mit Ihren drei Favoriten, die Sie uns sagen. Und mitgemacht hat in dieser Woche auch Marga Pinkowski aus Klostermannsfeld. Und sie ist heute Gewinnerin Nummer 2 in der 858. Ausgabe. Herzlichen Glückwunsch, auch Sie gewinnen ein Radio Paloma-Paket. Machen auch Sie mit, sagen Sie uns Ihre drei Lieblingshits für die nächste Woche, für die nächste Ausgabe. Ganz einfach über die Radio Paloma-App. Ab Punkt 18 Uhr gibt es die brandneue Liste. Und dann können Sie bereits für die kommende Ausgabe am nächsten Samstag abstimmen. Wir sind auf dem Weg zur Nummer 1, machen jetzt einen kurzen Zwischenhalt in der Geschichte der Schlager der Woche. Ja, und gucken zurück aufs Jahr 2018. Heute vor 8 Jahren auf den Tag genau, Ihre Nummer 1 hier in den Schlagern der Woche. Thomas Anders, das Leben ist jetzt.
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0: Thomas Anders, das Leben ist jetzt hier auf Radio Paloma, 100% deutscher Schlager, vor 8 Jahren Platz Nummer 1 hier in den Schlagern der Woche. Wer schafft es in dieser Woche auf den goldenen Schlagercharts thron? Wir sind auf dem Weg dorthin, jetzt angekommen bei der 19. Hier ist Ramon Roselli und Küss mich.
1: Ja.

0: zweite Woche mit dabei, Julian Reim, Aloe Vera, hier auf Radio Paloma, 100% deutscher Schlager. 5 Plätze hat er gut gemacht, letzte Woche die 23, diese Woche die 18. Hier ist Radio Paloma, 100% deutscher Schlager mit ihren 30 meistgewünschten Hits. Das sind die Schlager der Woche. Ja, und immer an dieser Stelle gucken wir auf die offiziellen deutschen Schlagercharts, auf die hochoffiziellen deutschen Albumschlagercharts. Ja, und da richtet sich heute unser Blick auf Platz 17, denn neu wieder mit dabei, sozusagen ein Re-Entry. Ben Zucker mit seinem Album Kämpferherz. Es geht ja jetzt auch bei ihm los mit seinen Sommer-Open-Airs. Darauf ist die Vorfreude auch schon ganz, ganz groß. Ja, und aus diesem Album hören wir jetzt Herz zu und durch.
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6 Wochen mit dabei, Olaf Berger, Alles oder Dich hier auf Radio Paloma, 100% deutscher Schlager. Letzte Woche die 13, diese Woche die 17, 4 Plätze musste er abgeben. Ja, hingegen 2 Plätze gut machen konnte in dieser Woche Tanja Lasch, hoch von der 18 auf die 16, gib unserer Liebe keinen Namen. Seit 2 Wochen ist sie mit dabei, hier bei den Schlagern der Woche. Lasch.

Melanie Sanders mit ihrem Cover von Geh nicht in die Stadt hier auf Radio Paloma. 100% deutscher Schlager. Letzte Woche die 17, diese Woche die 15. Zwei Plätze gut gemacht. Ja, und ebenfalls nach oben ging es auf der 14 um 6 Plätze von der 20 hoch. Matthias Reim und Die Sterne lügen.

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0: Der neue Titel von Anna-Karina Wojcik, Unzensiert. Letzte Woche einer der 5 Hit-Tipps und von Ihnen direkt mit reingewählt auf Platz Nummer 13 als dritter Neueinsteiger. Herzlichen Glückwunsch. Das haben Sie so bestimmt mit Ihren 3 Favoriten. Ja, hier ist Radio Paloma, 100% deutscher Schlager mit den Schlagern der Woche. Stunde Nummer 2 in der 858. Ausgabe neigt sich so langsam aber sicher dem Ende zu. Ja, und wir gucken mal, was wir alles gehört haben. Auf der 24, Olaf der Flipper. Platz 23 für Vanessa Mai.
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0: Auf der 22 der zweite Neueinsteiger in dieser Woche, Daniel Sommer. Was ist letzte Nacht passiert?
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0: Auf der 21 Achim Petri.
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0: Die 20, der Absteiger der Woche, Ella Endlich.
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0: Platz Nummer 19 für Ramon Roselli.
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0: Auf der 18 Julian Reich.

0: Die 17 für Olaf Berger.
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0: Platz Nummer 16 für Tanja Lasch.
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0: Auf der 15 Melanie Sanders. Die 14 für Matthias Reim.
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0: Und auf der 13 Neueinsteiger Nummer 3, Anna-Karina Wojcik und Unzensiert.
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0: Das alles haben Sie so bestimmt mit Ihren drei Favoriten, die Sie uns gesagt haben. Machen Sie mit für die kommende Ausgabe, für den nächsten Samstag. Sagen Sie uns Ihre drei Lieblingshits ganz einfach auf radiopaloma.de oder über die Radio Paloma App. Geht ganz bequem von der Couch aus. Wir sind auf dem Weg zur Nummer 1 und apropos Nummer 1, kurzer Zwischenhalt in der Geschichte der Schlager der Woche. Wir blicken zurück aufs Jahr 2021. Heute vor 5 Jahren Ihre Nummer 1, DJ Ötzi und Der Moment.
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1: Ich bin Thomas Brockt. Jürgen Klopp ist frei für das Amt als Fußball-Bundestrainer. Bis zur endgültigen Einigung müsse man sich noch ein wenig gedulden, sagte Klopp bei Magenta TV kurz vor dem Anpfiff des WM-Endspiels in den USA. Zweifel gäbe es aber praktisch nicht mehr. Denn sein Vertrag mit Red Bull sei kein Hindernis mehr. Es habe da eine Einigung gegeben mit einer sehr, sehr großzügigen Regelung. Es soll nun noch Gespräche mit dem DFB geben, alles gehe aber in die richtige Richtung. Die WM geht am Abend mit dem Finale Spanien gegen Argentinien zu Ende.
2: Es ist die 6. WM für Superstar Lionel Messi und seine letzte. Ganz Argentinien träumt davon, dass er sich mit seinem 2. WM-Titel verabschiedet. Nur ein Gegentor haben die Spanier bisher kassiert. Das Finalstadion bei New York wird am Abend auch zur Show-Arena. Die FIFA hat die Halbzeit laut Medien einfach mal verlängert, damit Superstars wie Madonna, Shakira, BTS, Justin Bieber und Coldplay auftreten können. Thomas Bremser, Sportredaktion.
1: Nach dem Rücktritt von Unionsfraktionschef Spahn will Bundeskanzler Merz die Nachfolge schnell klären. Er schließt dabei einen Personalumbau in der Regierung nicht aus. Das sagte Merz im ZDF-Sommerinterview.
3: Als Kandidat Nummer 1 für den Fraktionsvorsitz gilt Kanzleramtschef frei. Sollte er es werden, würde automatisch eine Kabinettsumbildung nötig. Das würde auch für Innenminister Dobrindt gelten, der ebenfalls für die Spahn-Nachfolge im Gespräch ist. Eine Hängepartie will Merz auf jeden Fall vermeiden. Wir werden relativ bald einen Vorschlag machen, sagte er im ZDF. Über das Wochenende führte der Kanzler Gespräche mit CSU-Chef Söder, der mit ihm zusammen das Vorschlagsrecht für den Fraktionsvorsitz hat. Dirk Zeitler, Nachrichtenredaktion.
1: Ein Überwachungsvideo der Bahn hat nach Angaben des Amtsgerichts Karlsruhe Zweifel am konkreten Tatablauf nach dem Sturz eines Bahnmitarbeiters aus einem Zug aufkommen lassen. Das sei einer der Gründe gewesen, weshalb man den Haftbefehl gegen den Tatverdächtigen abgelehnt habe, teilte das Gericht mit. Der Sicherheitsmitarbeiter war nach einer eskalierten Ticketkontrolle aus einem fahrenden Regionalzug gestürzt und lebensgefährlich verletzt worden. Nach bisherigen Erkenntnissen der Staatsanwaltschaft soll der Tatverdächtige ihn geschlagen und getreten haben. Zum Wetter, die aktuelle Vorhersage des Deutschen Wetterdienstes. In der Nacht im Norden und Osten wolkig mit Schauern, an den Alpen nachlassende Niederschläge und Auflockerungen, ansonsten oft klar und trocken. Tiefstwerte im Norden 15 bis 11, sonst bis 6 Grad. An der See weiter windig. Morgen tagsüber in der Nordhälfte wechselnd bewölkt mit Schauern und Gewittern, im Süden viel Sonne. Die Höchstwerte liegen bei 17 bis 24 Grad.
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7: Auf geht's in Stunde Nummer 3 der 858. Ausgabe. Zielgerade hier bei den 30 meistgewünschten Hits. Wir sind auf dem Weg zu Nummer 1. Jetzt schon angekommen bei der 12 und da ging es in dieser Woche 4 Plätze nach unten von der 8 für Patrick Lindner, wenn der Wahnsinn will.

Linda Hesse, Kleinstadt Casanova, hier auf Radio Paloma, 100% deutscher Schlager in den Schlagern der Woche. Letzte Woche die 7, diese Woche die 11. 4 Plätze musste sie also abgeben. Ja, und auch auf der 10 ging es nach unten, von der 4 runter um 6 Plätze. Hier ist Bella Italia, E Amore von Nino De Angelo und Marina Marx in den Schlagern der Woche.

0: Der vierte und damit höchste Neueinsteiger in dieser Woche. Von ihm mit reingewählt auf die Neuen direkt. Wahnsinn oder Liebe? Semino Rossi hier auf Radio Paloma. 100% deutscher Schlager in den Schlagern der Woche. Ja, vier neue Titel haben wir in dieser Woche gehört. Das heißt natürlich aber auch ganz automatisch, dass vier Titel nicht mehr mit dabei sind. Ja, und so hat es in dieser Woche nicht mehr mit reingeschafft. Daniela Alfinito.
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0: Ebenfalls nicht mehr mit dabei ist Anna-Maria Zivkov.
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0: Tommy Steiner ist nach 8 Wochen auch nicht mehr mit am Start.
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0: Ja, und ebenfalls raus ist Graziano.
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0: Ja, das alles haben Sie so bestimmt mit Ihren 3 Favoriten, die Sie uns gesagt haben. Machen Sie mit für die nächste Woche. Sagen Sie uns Ihre 3 Lieblingshits ganz einfach auf radiopaloma.de oder über die Radio Paloma App. Ab Punkt 18 Uhr gibt es heute die brandneue Liste. Und dann können Sie bereits für die kommende Ausgabe am nächsten Wochenende abstimmen. Wer schafft es in dieser Woche auf Platz Nummer 1? Bleiben Sie weiterhin dran, fiebern Sie mit. Wir sind auf dem Weg zur Nummer 1. Jetzt angekommen bei Platz Nummer 8 und da ging es in dieser Woche

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3: Das sind die 30 meistgewünschten Hits, die Sie jede Woche aufs Neue zusammenstellen mit Ihren drei Favoriten, die Sie uns sagen. Ja, und mitgemacht hat in dieser Woche auch Ralf Bussler aus Saalfeld. Und er ist heute Gewinner Nummer 3 in der 858. Ausgabe. Herzlichen Glückwunsch, auch Sie gewinnen ein Radio Paloma Paket. Machen auch Sie mit, sagen Sie uns Ihre drei Lieblingshits, zum Beispiel auch per Postkarte. Schreiben Sie auf die einfach Ihre drei Favoriten drauf und das Ganze geht dann an Radio Paloma, Stichwort Schlager der Woche. Postfach 15L15 in 10673 Berlin. Wir sind auf dem Weg zu Nummer 1, machen jetzt wie immer an dieser Stelle einen kurzen Zwischenhalt in der Geschichte der Schlager der Woche. Ja, und blicken zurück ins Jahr 2011. Heute vor 15 Jahren die Nummer 1, Gigi Anderson und eine Insel für uns beide.

vor 15 Jahren Platz Nummer 1. Gigi Anderson hier in den Schlagern der Woche auf Radio Paloma. 100% deutscher Schlager. Wer schafft es in dieser Woche auf den goldenen Schlagercharts Thron? Wir sind angekommen bei der 7. Ja, und da ging es 3 Plätze nach oben von der 10. Für die Neuauflage von Du hast mich 1000 Mal belogen von Andrea Berg.

Seit 6 Wochen mit dabei, Helene Fischer und heute Nacht, letzte Woche die 2, diese Woche, ja, Platz Nummer 6, 4 Plätze ging's runter, das heißt, wir haben heute auf jeden Fall eine neue Nummer 2 und wir haben auch einen Aufsteiger der Woche, hier kommt er auf der 5 um 7 Plätze nach oben, Kerstin Ott.

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Die Liebe schafft das schon. Norman Langen hier auf Radio Paloma. 100% deutscher Schlager. Er hat nochmal einen Sprung nach vorne gemacht. Letzte Woche die 9, diese Woche die 4. 5 Plätze ging's hier also nach oben. Ja, und auf der 3, jetzt geht's rein in die ersten 3 Plätze, da tut sich in dieser Woche gar nichts. Gleich geblieben zur letzten Woche, Nick P. und Du und Ich.

Letzte Woche die drei, diese Woche die drei. Du und ich, Nick P., hier auf Radio Paloma, 100% deutscher Schlager in den Schlagern der Woche. Und wir haben es ja schon mitbekommen, wir haben auf jeden Fall heute eine neue Nummer 2. Und das ist die alte Nummer 1. Wir haben also heute auch eine alte Nummer 1. Nur noch die 2, Fantasy.

2 Wochen haben sie den goldenen Schlagercharts-Thron für sich beansprucht. Heute in der 3. Woche nur noch Platz Nummer 2 Fantasy und jeder Tag mit dir. Ja, das heißt, wir haben in dieser Woche eine niegelnagelneue Nummer 1 und die kommt hochgeschossen von der 6, 5 Plätze gut gemacht auf die 1. Hier ist gute Laune Musik von Vincent Groß und den Estereo Brothers. Hier ist Amore.

0: Herzlichen Glückwunsch, Ihre neue Nummer 1 hier in den Schlagern der Woche. Vincent Groß und die Estherio Brothers und Amore mit Mio auf Radio Paloma. 100% deutscher Schlager. Ja, das haben Sie so bestimmt. Das war sie, die 858. Ausgabe Ihrer 30 meistgewünschten Hits. Machen Sie mit für die nächste Woche. Sagen Sie uns Ihre drei Lieblingshits. Ganz einfach auf radiopaloma.de oder über die Radio Paloma App. Ab Punkt 18 Uhr gibt es die brandneue Liste und dann können Sie bereits für die kommende Ausgabe am nächsten Wochenende abstimmen. Ich bin Stefan Loll, freue mich, wenn Sie nächste Woche auch wieder mit dabei sind, am Samstag von 15 bis 18 Uhr.
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1: Ich bin Thomas Brockt. Jetzt gibt es praktisch keine Zweifel mehr. Schon in ein paar Tagen dürfte Deutschland wieder einen Fußball-Bundestrainer haben. Jürgen Klopp ist frei für das Amt. Bis zur endgültigen Einigung müsse man sich noch ein wenig gedulden, sagte Klopp bei Magenta TV kurz vor dem Anpfiff des WM-Endspiels zwischen Spanien und Argentinien. Sein Vertrag mit Red Bull sei aber kein Hindernis mehr.
2: Und alles geht in die richtige Richtung. Also ich habe eine Einigung und eine Regelung mit Red Bull gefunden, eine sehr, sehr großzügige Regel, wenn man so will, dass der Sache praktisch nichts mehr im Wege steht, außer es müssen auch viele Gespräche geführt werden, weil wir ja mit einem Verband sprechen auch.
1: Spätestens am Freitag soll Klopp wohl als neuer Bundestrainer vorgestellt werden. Nach dem Rücktritt von Unionsfraktionschef Spahn will Bundeskanzler Merz die Nachfolge schnell klären und schließt einen Personalumbau in der Bundesregierung nicht aus. Es könnte eine Gelegenheit sein, noch einmal über die Aufstellung der Regierung nachzudenken, sagte Merz im ZDF-Sommerinterview. Aber man spreche hier im Konjunktiv. Als Kandidat Nummer 1 für den Fraktionsvorsitz gilt der bisherige Kanzleramtschef Frei. Ein Bahnmitarbeiter wird von einem Fahrgast derart heftig attackiert, dass er aus einem Zug stürzt. Der 36-Jährige wurde nach der Tat zunächst festgenommen. Die Staatsanwaltschaft beantragte Untersuchungshaft wegen Körperverletzung. Das Amtsgericht Karlsruhe lehnte den Antrag aber ab.
3: Nach Angaben der Ermittler schlug der Mann auf den Sicherheitsmitarbeiter ein und trat nach ihm. Während des Gerangels prallten beide mehrmals gegen eine Zugtür. Diese gab nach. Der Bahnmitarbeiter fiel aus dem Zug. Dennoch ist der Beschuldigte wieder auf freiem Fuß. Ein Überwachungsvideo habe Zweifel am konkreten Tatablauf geweckt, teilte das Gericht mit. Außerdem habe der Mann einen festen Wohnsitz. Dirk Zeitler, Nachrichtenredaktion.
1: Für Radstar Jonas Vingegaard ist die Tour de France nach einem Sturz beendet. Der bisherige Gesamtzweite aus Dänemark kam bei der 15. Etappe in einem Kreisverkehr zu Fall und musste verletzt aufgeben. Sieger der Etappe wurde Remco Evenepoel vom deutschen Team Red Bull vor dem gesamtführenden Tadej Pogacar. Der deutsche Hoffnungsträger Florian Dipowitz wurde Fünfter und liegt in der Gesamtwertung nun auch auf Rang 5. Zum Wetter die aktuelle Vorhersage des Deutschen Wetterdienstes. In der Nacht im Norden und Osten wolkig mit Schauern, an den Alpen nachlassende Niederschläge und Auflockerungen, ansonsten oft klar und trocken. Tiefstwerte im Norden 15 bis 11, sonst bis 6 Grad. An der See weiter windig. Morgen tagsüber in der Nordhälfte wechselnd bewölkt mit Schauern und Gewittern, im Süden viel Sonne. Die Höchstwerte liegen bei 17 bis 24 Grad.
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1: Ich bin Diana Kramer. Der Weg für Jürgen Klopps Wechsel von Red Bull zum Deutschen Fußballbund ist frei. Klopp sprach bei Magenta TV von einer großzügigen Regelung. Er verwies aber noch auf anstehende Gespräche mit dem DFB.
2: Bis zur endgültigen Einigung müssen wir uns noch ein wenig gedulden. Doch Zweifel, dass der Wunschtrainer der meisten Deutschen die Nachfolge von Julian Nagelsmann antritt, gibt es praktisch keine mehr. Red Bull lässt Klopp ziehen. Jetzt geht es noch um letzte Vertragsdetails in den Gesprächen mit dem DFB, sagt Klopp, der möglichst in der kommenden Woche als neuer Bundestrainer vorgestellt werden soll. Kritik kommt von Klopp daran, dass in den vergangenen Tagen zu viele Einzelheiten durchgesickert seien. Nicht alle Berichte seien korrekt gewesen. Thomas Brock, Sportredaktion.
1: Bundeskanzler Friedrich Merz will sich nach dem Rücktritt von Fraktionschef Jens Spahn keine lange Hängepartie leisten. Er will die Nachfolge schnell regeln und zusammen mit CSU-Chef Markus Söder bald einen Vorschlag machen. Die Beratungen darüber sollen in den kommenden Tagen stattfinden, sagte Merz im ZDF-Sommerinterview.
3: Wir sind jetzt zunächst einmal bis Anfang September in der sitzungsfreien Zeit. Die Fraktion ist, wenn notwendig, arbeitsfähig. Wir werden in den Parteigremien in den nächsten Tagen darüber sprechen und wir werden relativ bald einen Vorschlag machen, aber es drängt uns jetzt die Zeit nicht.
1: Zu einem möglichen Favoriten wollte sich Merz nicht äußern. Im Gespräch für den Fraktionsvorsitz ist wohl der bisherige Kanzleramtschef Thorsten Frey. Damit würde automatisch eine Kabinettsumbildung nötig. Die USA verlegen inmitten des eskalierenden Iran-Kriegs mit den Berichten zufolge mehr Kampfflugzeuge in den Nahen Osten. Das berichtet unter anderem das Wall Street Journal. Auch Tankflugzeuge befinden sich demnach auf dem Weg in die Region. Laut den Berichten könnte das als Zeichen für eine Vorbereitung auf eine mögliche Ausweitung der US-Angriffe verstanden werden. Zum Sport. Kimi Antonelli hat seine Führung im Kampf um die Formel-1-Weltmeisterschaft wieder ausgebaut. Der 19-jährige Italiener gewann den Großen Preis von Belgien und feierte in Spa seinen 6. Grand Prix-Sieg in diesem Jahr. Antonelli profitierte dabei auch vom frühen Ausfall seines Mercedes-Kollegen und WM-Rivalen George Russell. Zweiter in Belgien wurde Charles Leclerc im Ferrari vor Max Verstappen im Red Bull. Zum Wetter, die Vorhersage des Deutschen Wetterdienstes. In der Nacht im Norden und Osten wolkig mit Schauern, an den Alpen nachlassende Niederschläge, später lockern die Wolken auf. Sonst oft klar und trocken, bei Tiefstwerten im Norden von 15 bis 11, sonst bis 6 Grad. An der See weiter windig. Morgen tagsüber in der Nordhälfte wechselnd bewölkt mit Schauern und Gewittern, im Süden viel Sonne. Die Höchstwerte liegen bei 17 bis 24 Grad.
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1: Ich bin Diana Kramer. Bundeskanzler Friedrich Merz möchte sich nach dem Rücktritt von Fraktionschef Jens Spahn keine lange Hängepartie leisten. Er will die Nachfolge schnellstmöglich regeln und zusammen mit CSU-Chef Markus Söder auch bald einen Vorschlag machen. Das sagte der CDU-Chef im ZDF-Sommerinterview.
2: Als Kandidat Nummer 1 gilt Kanzleramt cheffrei. Er war schon nach der Bundestagswahl für den Fraktionsvorsitz im Gespräch. Geht es um die Spahn-Nachfolge, fallen oft auch die Namen von CDU-Generalsekretär Lindemann und Bundesinnenminister Dobrindt. Die einzige Frau, die in den Personalspekulationen eine Rolle spielt, ist Gesundheitsministerin Warken. Sie hat die Reform der gesetzlichen Krankenversicherung gerade über die Bühne gebracht. Allerdings muss sie sich noch um die Reform der Pflegeversicherung kümmern. Dazu gibt es bisher nur einen Referentenentwurf. Dirk Zeitler, Berlin.
1: Der US-Elektrobauer Tesla setzt dank wachsender Nachfrage und einer Gewinnsteigerung auf einen rasanten Ausbau der Produktion in seinem deutschen Werk in Grünheide bei Berlin. Für das laufende Geschäftsjahr prognostizierte die Gesellschaft eine deutlich steigende Produktionsmenge im Vergleich zum vergangenen Jahr. Die Kapazitätsauslastung in Grünheide soll entsprechend steigen. Der Iran hat einen Angriff auf ein im Bau befindliches Atomkraftwerk gemeldet. Die iranische Atomenergiebehörde verurteilte den Angriff im Südwesten des Irans scharf, wie die staatliche Nachrichtenagentur IRNA berichtet. Demnach griffen die USA mit mehreren Geschossen an. Der Iran hatte den Beginn der Bauarbeiten an dem AKW an der Grenze zum Irak Ende 2022 verkündet. Das Kernkraftwerk sollte um 2030 fertiggestellt werden. Jürgen Klopp ist frei für das Bundestraineramt. Bis zu einer endgültigen Einigung müsse man sich aber noch ein wenig gedulden, sagte Klopp bei Magenta TV kurz vor dem Anpfiff des WM-Endspiels zwischen Spanien und Argentinien in den USA.
3: Es ist nichts final und das ist ja nun mal so. Das ist, aber es sind ja so, die Gespräche liefen und alles geht in die richtige Richtung. Also ich habe eine Einigung und eine Regelung mit Red Bull gefunden, eine sehr, sehr großzügige Regel, wenn man so will, dass der Sache praktisch nichts mehr im Wege steht.
1: Aber so Klopp weiter, es werde jetzt noch Gespräche mit dem DFB geben. Zum Wetter, die Vorhersage des Deutschen Wetterdienstes. In der Nacht im Norden und Osten wolkig mit Schauern, an den Alpen nachlassende Niederschläge, später lockern die Wolken auf. Sonst oft klar und trocken, bei Tiefstwerten im Norden von 15 bis 11, sonst bis 6 Grad. An der See weiter windig. Morgen tagsüber in der Nordhälfte wechselnd bewölkt mit Schauern und Gewittern, im Süden viel Sonne, die Höchstwerte liegen bei 17 bis 24 Grad.
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1: Ich bin Diana Kramer. Nach dem Rücktritt von Unionsfraktionschef Jens Spahn könnte es weitere Veränderungen in der Bundesregierung geben. Bundeskanzler Friedrich Merz hat im ZDF-Sommerinterview einen Kabinettsumbau nicht ausgeschlossen.
2: Wir sind jetzt zunächst einmal bis Anfang September in der sitzungsfreien Zeit. Die Fraktion ist, wenn notwendig, arbeitsfähig. Wir werden in den Parteigremien in den nächsten Tagen darüber sprechen. Und wir werden relativ bald einen Vorschlag machen, aber es drängt uns jetzt die Zeit nicht.
1: Zu einem möglichen Favoriten für die Spahn-Nachfolge wollte sich Merz nicht äußern. Im Gespräch für den Fraktionsvorsitz sind neben Kanzleramtschef Thorsten Frey auch CDU-Generalsekretär Carsten Linnemann und Innenminister Alexander Dobrindt. Ein Bahnmitarbeiter wird von einem Fahrgast derart heftig attackiert, dass er aus einem 120 km/h schnellen Zug stürzt. Der 36-Jährige wurde nach der Tat zunächst festgenommen. Die Staatsanwaltschaft beantragte Untersuchungshaft wegen Körperverletzung. Das Amtsgericht Karlsruhe lehnte den Antrag aber ab.
3: Nach Angaben der Ermittler schlug der Mann auf den Sicherheitsmitarbeiter ein und trat nach ihm. Während des Gerangels prallten beide mehrmals gegen eine Zugtür. Diese gab nach. Der Bahnmitarbeiter fiel aus dem Zug. Dennoch ist der Beschuldigte wieder auf freiem Fuß. Ein Überwachungsvideo habe Zweifel am konkreten Tatablauf geweckt, teilte das Gericht mit. Außerdem habe der Mann einen festen Wohnsitz. Die Gewerkschaft EVG verurteilte die Freilassung. Für die Beschäftigten sei dies ein fatales Signal. Dirk Zeitler, Berlin.
1: Die USA verlegen inmitten des eskalierenden Iran-Kriegs Medienberichten zufolge mehr Kampfflugzeuge in den Nahen Osten. Das berichtet unter anderem das Wall Street Journal. Auch Tankflugzeuge befinden sich demnach auf dem Weg in die Region. Laut den Berichten könnte das als Zeichen für eine Vorbereitung auf eine mögliche Ausweitung der US-Angriffe verstanden werden. Jürgen Klopp ist frei für das Bundestraineramt. Bis zu einer endgültigen Einigung müsse man sich noch ein wenig gedulden, sagte Klopp bei Magenta TV. Aber er sprach auch von einer großzügigen Regelung mit seinem jetzigen Arbeitgeber Red Bull. Es gehe alles in die richtige Richtung, so Klopp. Jetzt werde es aber noch Gespräche mit dem DFB geben. Zum Wetter, die Vorhersage des Deutschen Wetterdienstes. Im Norden und Osten kann es in der Nacht immer wieder Schauer geben. An den Alpen lassen die Regenfälle weiter nach. Gegen morgen oft klar und trocken bei Tiefstwerten im Norden von 15 bis 11, sonst bis 6 Grad. An der See weiter windig. Tagsüber in der Nordhälfte wechselnd bewölkt mit Schauern und Gewittern. Im Süden viel Sonne. Die Temperaturen steigen auf 17 bis 24 Grad.
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1: Ich bin Diana Kramer. Spanien ist Fußball-Weltmeister. Im Endspiel der XXL-WM entthronten die Spanier Titelverteidiger Argentinien um Superstar Lionel Messi mit einem 1:0-Sieg nach Verlängerung. Das entscheidende Tor erzielte Torres in der 106. Minute. Für Spanien ist es der zweite WM-Titel nach 2010. Zurück nach Deutschland. Nach dem Rücktritt von Unionsfraktionschef Jens Spahn will Bundeskanzler Friedrich Merz die Nachfolge schnell klären. Er schließt dabei einen Personalumbau in der Bundesregierung nicht aus. Es könnte eine Gelegenheit sein, noch einmal über die Aufstellung der Bundesregierung nachzudenken, sagte Merz im ZDF-Sommerinterview.
2: Als Kandidat Nummer 1 für den Fraktionsvorsitz gilt Kanzleramtschef Frei. Sollte er es werden, würde automatisch eine Kabinettsumbildung nötig. Das würde auch für Innenminister Dobrindt gelten, der ebenfalls für die Spahn-Nachfolge im Gespräch ist. Eine Hängepartie will Merz auf jeden Fall vermeiden. Wir werden relativ bald einen Vorschlag machen, sagte er im ZDF. Über das Wochenende führte der Kanzler Gespräche mit CSU-Chef Söder, der mit ihm zusammen das Vorschlagsrecht für den Fraktionsvorsitz hat. Aus Berlin Dirk Zeitler.
1: Das Handwerk in Deutschland findet wieder mehr Nachwuchs. Nach Angaben des Zentralverbands sind in den ersten 6 Monaten des Jahres knapp 67.800 neue Ausbildungsverträge unterschrieben worden. Fast 5% mehr als im Vorjahreszeitraum.
3: Während viele Industriebetriebe Stellen abbauen und weniger ausbilden, schlägt das Pendel im Handwerk gerade in die andere Richtung aus. Dachdecker, Elektroniker oder Anlagenmechaniker werden dringend gebraucht. Und das spricht sich offenbar herum. Handwerkspräsident Dittrich sagt, junge Menschen setzen wieder stärker auf sichere Jobs, gute Verdienstmöglichkeiten und echte Karrierechancen. Trotzdem bleiben noch mehr als 20.000 Ausbildungsplätze im Handwerk unbesetzt. Zoe Tassovali, Redaktion.
1: Der US-Elektroautobauer Tesla setzt dank wachsender Nachfrage und einer Gewinnsteigerung auf einen rasanten Ausbau der Produktion im deutschen Werk in Grünheide bei Berlin. Für das Geschäftsjahr 2026 prognostizierte die Tesla-Gesellschaft eine deutlich steigende Produktionsmenge im Vergleich zum Vorjahr. Die Kapazitätsauslastung in Grünheide soll entsprechend steigen. Zum Wetter, die Vorhersage des Deutschen Wetterdienstes. Im Norden und Osten kann es in der Nacht immer wieder Schauer geben. An den Alpen lassen die Regenfälle weiter nach. Gegen morgen oft klar und trocken bei Tiefstwerten im Norden von 15 bis 11, sonst bis 6 Grad. An der See weiter windig. Tagsüber in der Nordhälfte wechselnd bewölkt mit Schauern und Gewittern. Im Süden viel Sonne. Die Temperaturen steigen auf 17 bis 24 Grad.
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1: 4:30 Uhr.
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1: Ich bin Diana Kramer. Der Kampf um den Titel ist entschieden. Spanien ist Fußball-Weltmeister. Im Endspiel der XXL-WM besiegten die Spanier Titelverteidiger Argentinien mit 1:0 nach Verlängerung. Das entscheidende Tor erzielte Ferran Torres in der 106. Minute. Im ZDF klang das nach dem Abpfiff so.
2: Schuss, aus, vorbei. Spanien 1, Argentinien 0. Das Finale hat ein Ende nach Überlänge und das Finale hat einen verdienten Sieger und er heißt Spanien.
1: Für Spanien ist es der 2. WM-Titel nach 2010. Für Aufsehen im WM-Finale sorgte auch eine hochkarätig besetzte Show in der Halbzeitpause, unter anderem mit den Pop-Ikonen Madonna, Shakira und dem kanadischen Superstar Justin Bieber. Damit zurück nach Deutschland. Nach dem Rücktritt von Unionsfraktionschef Jens Spahn berät die CDU-Spitze heute Vormittag über das weitere Vorgehen. Neben dem Präsidium kommt auch der Vorstand der Unions-Bundestagsfraktion unter Vorsitz von Interimschef Alexander Hoffmann zusammen.
3: Bundeskanzler Merz will die Nachfolge von Spahn zügig regeln und hat dazu am Wochenende schon Gespräche mit CSU-Chef Söder geführt. Die beiden haben das Vorschlagsrecht für den Posten. Doch gewählt wird der neue Chef oder die neue Chefin von der Fraktion. Und so warten auf